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0: Kosmos ist das mit Hit, Schweizer Musik da auf Virus. Jetzt geht's los.
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0: Neuer Tag, neue Chance, Mittwochmorgen, der 26. August. Und jetzt sieht es wieder sehr sonnig aus, da die Woche noch einmal. Heute kann es vor allem am Morgen so ein paar Wolkenreste haben. Die gibt es dann aber am Nomi nicht mehr. Die lockern sich auf. Und die Temperaturen heute gehen wieder bis auf 27 Grad.

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2: Und ein paar gute Hits, da die nächste halbe

0: schön auf Italienisch. Tessiner Musikerin, die wir hier hören. Dann haben wir eine Zürcherin am Start. Das ist Alina Muri. Mit ihrem Take My Time. Sie ist ein bisschen im R&B, im souligen Bereich daheim. Hören wir auch da die nächste halbe Stunde. Aber nicht nur Schweizer Musik, sondern auch International Bangers haben wir rum. Das ist schon ein bisschen älter, kann man sagen, von Bad Bunny zusammen mit dem Jay Cortez Taro. Gibt's alles bei uns die nächste halbe Stunde. Startet gemütlich in den Mittwochmorgen rein. Das ist der Kid Laroi und der Justin Bieber. Ich bin der Fisu. Wünsche euch ganz einen guten Tag.
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0: Der Jake mit Golden Hour. Ist noch ein bisschen zu früh für die goldige Stunde. 6:36 geht die Sonne erst also ganz offiziell auf. Aber ein bisschen Dämmerung ist ja schon schön für uns. 5:45 und zu dieser Dämmerung haben wir natürlich auch den passenden Sound. Und bei uns da Virus gibt es natürlich immer viel Musik zu entdecken.
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0: Sie, das ist nämlich eine aufstrebende Newcomerin.

souligen R&B-Bereich daheim. Oder wie sie es selber nennt, Alt-R&B, Trap und Liquid D&B. Etwa so tönt die Musik. Ada Calypso ist erst seit kurzem unterwegs, hat ein paar Songs draussen und ist neben der Musik auch noch Graphic Designerin und hat ein paar Shows schon spielen in der Zentralwäscherei, im Dynamo oder im Umbo in Zürich. Und sonst schwebt sie da aber noch grossteils unter dem Radar. Ihr lernt sich ein bisschen besser kennen heute am Nachmittag bei uns im Female Music Special ab der 3. hier auf Virus. Und jetzt schon mal als kleinen Vorgeschmack, wir lassen sie Ada Calypso mit «Oss».

0: Kategorie. Die beste Rapperin aus der Schweiz mit ihrem Baumut hier auf SRF-Virus kurz vor der halben siebten. Zeit für das erste News-Update vom Tag. Das hat der Jan van Tobel.
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2: Die Mehrheit der Außenpolitischen Kommission des Nationalrats fühlt sich vom Bundesrat übergangen. Es geht um die Strategie in der internationalen Zusammenarbeit. Der Bundesrat will in diesem Bereich bereits ab nächstem Jahr sparen und das habe Folgen für die längerfristige Zusammenarbeit, ohne dass das Parlament die Strategie dazu fertig beraten habe. Die Weltwirtschaft dürfte die Folgen des Iran-Krieges und die hohen Energiepreise besser verkraften als befürchtet. Das glaubt die Chefin des Internationalen Währungsfonds IWF. Grund: der Investitionsboom wegen künstlicher Intelligenz, der die negativen Folgen etwas kompensiere. Die Queen of Country, Dolly Parton, ist im Alter von 80 Jahren gestorben, nach kurzem Kampf gegen Krebs. Mit Hits wie Jolene und 9 to 5 wurde sie weltweit berühmt. Ihr Tod hat viele Reaktionen ausgelöst, unter anderem in der Musikwelt. Elton John würdigt Dolly Parton als gigantische Künstlerin, Taylor Swift sagt, sie sei unendlich großzügig gewesen und Beyoncé bezeichnet sie als einen Engel, der die Welt glücklicher gemacht habe.
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0: Es gibt nochmal einen schönen Sommertag. Heute Temperaturen bis 27 Grad am Nachmittag. Am Morgen noch ein paar Wolken. Die ziehen dann aber relativ schnell weg. Lady Gaga.

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0: Temper City. Mit ihrem ersten Song, den sie rausgegeben haben. Self-Aware, ein Riesenhit ist es geworden. 20 Minuten, dann ist es 7. Eine Doppelrolle ist nicht einfach. Vielleicht sind ihr heute Morgen auch gleichzeitig im Homeoffice, am Wäsch machen und noch am Kind versorgen. Die Elena Fluri, ihre Doppelrolle, die hat es auch in sich.
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0: Zum einen ist die Elena Fluri nämlich Schauspielerin. Und kürzlich hier im Film zusammen mit dem Luca Hänni, wo sie der legendäre Ewige Liebe gesungen und gespielt hat. Gleichzeitig ist Elena Fluri aber auch Vollblutmusikerin und eher so ein bisschen im souligen R&B-Style daheim. Und hat am letzten Freitag eine neue EP genau in dem Style rausgegeben, wo unser Musiknerd Timo Meier natürlich reingelassen hat.
2: Für das Schauspieltalent wage ich da nicht zu urteilen, weil das ist nicht mein Metier. Aber über die Musik können wir sehr gerne reden. Da haben wir nämlich jetzt eine EP bekommen von der Elena Fluri. Sie heisst Patterns Breaking. Und ich kann euch sagen, wenn ihr gerne sanfte Klänge habt, vielleicht habt ihr das vorher in dem kurzen Schnipsel schon gehört. Also es ist jetzt da nicht so direkt voll in die Fresse, sondern ihr dürft euch ein bisschen drin hineinsinken. Und von dieser Patterns Breaking EP habe ich euch auch einen Song mitgebracht, wo ich gesagt habe, gehen wir doch einfach mal rein.
0: Let's go. Elena Fluri mit Great Idea ab ihrer neuen EP. Ganz frisch rausgekommen, letzten Freitag.

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0: Stormy Wave ist das, Künstlerin aus der Westschweiz. Dort findet man sie.
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0: Wo finden wir euch heute Morgen? Das ist die grosse Frage. Frage ich nachher geht. Zuerst ein Blick aufs Wetter. Es ist sehr sonnig heute wieder am Nachmittag. Aktuell gibt es sogar noch so ein paar Regengüsse und ein paar Wolken. Das lockert sich dann aber sehr schön auf und es wird 27 Grad warm am Nachmittag.

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2: Ja, ihr, die jetzt hier gerade zuhört, sind 100% gerade im Auto unterwegs. Oder schon im Büro. Oder vielleicht irgendwo auf einer Baustelle. Oder vielleicht gerade auf dem WC machen dich fertig zum Arbeiten. Das könnte noch sein. Vielleicht sind ein paar im Zug und hören während dem Arbeitsweg. Es nimmt mich jetzt wirklich mal Wunder heute. Wo sind ihr gerade, während ihr SRF Virus hört? Wir wollen das gerne mal ein bisschen wissen. Wo sind unsere Leute, wenn sie unseren Sender hören? Bitte schreiben wir das doch via WhatsApp da ins Studio auf 079 909 1333. Vielleicht sagt ihr jetzt, wieso geht euch ein Scheiss an, wo ich bin. Stimmt, aber ich würde es gleich gerne wissen und ich würde gerne all eure Standorte irgendwie in meinen kleinen Rap, den ich hier noch mache, in meinen Freestyle einbauen. Müsst ihr ja nicht zu konkret machen, aber einfach schreiben wir doch mal, wo das ihr gerade ungefähr sind. Es nimmt mich Wunder. Via WhatsApp auf 079 909 1333. Danke für die heikle Information.
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0: Somber. Das Opener Gampel hat er noch eingeheizt. Letzte Woche. Und da ist er mit My Body Isn't Ready.
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0: Wo hört ihr SRF Virus? Habe ich heute Morgen gefragt. Der Mario hat gesagt, im Auto. Der Simon hat mir geschrieben, im Geschäft, in der Werkstatt, an der Maschine. Der Heinz hat mir gesagt, im Stau. Das tut mir leid. Dann da, hat jetzt noch der Dani geschrieben, auf dem Weg, auf die Baustelle. Ein Wasserschaden gut rechnen. Ey, sind wirklich gute Sachen am machen heute. Dann im Renkloch. Für das muss man Luzerner sein, um das zu kennen. Das hat mir der Seile geschrieben. Überall ein bisschen, wo ihr unterwegs sind, dann im Gubrist-Stau. Ja, wunderbar. Ich wünsche euch viel Geduld auf jeden Fall für alle, die im Auto sind. Und schreiben mir doch bitte noch via WhatsApp, wo das ihr SRF Virus hört. Das ist schon interessant, mal so ein bisschen zu hören, wo all die Leute gerade am Virus hören sind. 079 909 1333.

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0: Ihr lacht jetzt, aber Luftgitarre spielen, das ist eine Kunst für sich. Es gibt sogar eine Luftgitarre-WM. Kein Joke, die geht morgen los. Und die Musiknerdin Gisela Feutz hat sich da tatsächlich mal reingegeben.
2: Also angefangen jetzt 1996, eigentlich so ein bisschen als Spassprogrammpunkt bei einem kleinen Musikfestival. Und seitdem ist das gewachsen. Mittlerweile gibt es 11 Länder, wo es Vorausscheidungen gibt und Gewinner, Gewinnerinnen können dann nach Olu. Dieses Jahr sind über 50 Luftgitarristen, Gitarristinnen aus 13 Ländern in diesem Olu. Und die kommen also von Japan über Kanada bis Brasilien.
0: Ja, reisen hier alle zusammen in Finnland, um sich in der WM vom Luftgitarren zu messen. Und ist ja schon eine Frage, wie bewertet man denn das?
2: Ja, mit dem Ambassador auf Air Guitar geredet, Justin Howard. Also er ist der offizielle Botschafter. Er tritt selber unter dem Namen Nordic Thunder auf und er sagt, also bewertet wird, technische Skills ist das, was man sieht, sieht es so aus wie das, was aus der Box kommt. Dann Bühnenpräsenz und Airness. Airness, das heisst, schafft die Person auf der Bühne nicht existierende Gitarre quasi als real auszusehen. Also schafft es die Person, die Zuschauenden wirklich so in die Illusion reinzuziehen.
0: Macht irgendwie alles noch Sinn, oder? Also das ist wirklich echt. Die Frage ist einfach, wieso nochmal genau macht man das?
2: Weil es fängt. Man kann natürlich etwas machen, wo man als erwachsene Person eigentlich nicht mehr so viel machen kann. Man kann sich komplett blödsinnig benehmen und wird nicht ausgelacht dafür, sondern gefeiert.
0: Ja, ein bisschen gelacht wird da vielleicht schon noch an der Luftgitarre-WM. Morgen geht sie tatsächlich los, findet zum 30. Mal statt in Finnland. Und das ist da sicher auch ein Song, wo wahrscheinlich an der einen oder anderen Luftgitarre-WM gespielt wird werden. Der Prince hat ja ein super geiles Gitarre-Solo am Schluss. Hören wir darum jetzt gerade mit seinem Purple Rain. I never meant to call you.

0: gekommen, haben wir mitgitarrelt beim Prince. Mit der Luftgitarre bei Purple Rain. Legendärer, wunderschöner Song. 7,5 Minuten haben wir uns das gute Stück gegönnt. Macht doch den Mittwochmorgen gleich ein bisschen besser.
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0: Schweizer Musik von der Ilira mit ihrem «You», die tiefgründigen Klänge, die sie hier anschlägt. Halb acht ist es jetzt, Zeit für das News-Update vom Jan Fantol. 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
1: 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Die Raiffeisen-Gruppe plant im nächsten Jahr bis zu 180 Stellen abzubauen. Dabei dürfte es wohl zu Entlassungen kommen. Die Bankengruppe geht laut Mitteilung davon aus, über die Hälfte der Stellen anderweitig abbauen zu können. Im ersten Halbjahr 2026 hat die Raiffeisen fast 660 Millionen Franken Gewinn gemacht. Das sind 19% mehr als in der Vorjahresperiode. Die Mehrheit der Außenpolitischen Kommission des Nationalrats fühlt sich vom Bundesrat übergangen. Es geht um die Strategie in der internationalen Zusammenarbeit. Der Bundesrat will in diesem Bereich bereits ab nächstem Jahr sparen und das habe Folgen für die längerfristige Zusammenarbeit, ohne dass das Parlament die Strategie dazu fertig beraten habe. Country-Legende Dolly Parton ist tot. Sie hat im Alter von 80 Jahren den Kampf gegen Krebs verloren. Ihr Tod hat viele Reaktionen ausgelöst. Elton John etwa würdigt Dolly Parton als gigantische Künstlerin. Beyoncé bezeichnet sie als einen Engel, der die Welt glücklicher gemacht habe.
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0: Es gibt noch ein paar Wolkenreste aktuell und noch ein bisschen Regen, der am Boden liegt. Aber das Ganze trocknet und wird schön heute mit Temperaturen bis 27 Grad am Nachmittag. Also nochmal einige Auflockerungen, die wir da erwarten können. Was ihr noch erwarten könnt, ist das Krüsi-Musik. Die nächste halbe Stunde spielt unbedingt mit. Geht wie immer einen 50-Franken-Gutschein zu gewinnen. Und an dieser Stelle möchte ich noch sagen, Rest in Peace, Dolly Parton. Geht einen exklusiv von ihr. Jolene.

Rest in Peace, Dolly Parton. Mit ihrem legendären Jolene haben wir sie gehört. Gestern ist sie leider verstorben, im Alter von 80. Am 19. Januar 1946 ist sie damals auf die Welt gekommen. Ihr Sound, der bleibt in unseren Herzen, so wie sie.

0: unterwegs zum Krampfen mit SRF Virus oder vielleicht schon angefangen, da etwas Wichtiges und Gutes zu machen heute. Und am besten macht ihr das Ganze noch ein bisschen schöner.
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0: Nämlich mit unserem Krüsi-Müssig. Wieso nicht während dem Arbeiten oder vor dem Arbeiten? Oder vielleicht gibt es ja ein paar, die schon geschafft haben und jetzt gerade auf dem Heimweg sind, so eine Nachtschicht. Und jetzt einfach noch schnell so einen 50-Stutz-Gutschein mitnehmen. Ja, da würde ich jetzt also nicht Nein sagen. Könnt ihr ganz easy abräumen bei unserem Krüsi-Müssig. Ich wüsste ja, wie es läuft. Wir nehmen den Song, den irgendwie abändern. Ihr müsst uns Songtitel oder Artist via WhatsApp ins Studio schreiben. Auf 079 909 1333. Und jemand bekommt dann den Gutschein. Und heute haben wir, so semi-kreativ, würde ich sagen, ein paar Tierli über den Song hineingeschnitten. Einfach ein paar schöne Tiergeräusche. Was da drunter liegt, bitte jetzt schreiben. Ja, mu, aber wie heisst der Song darunter? Schreibt es uns 079 909 1333.

0: der Rosalia mit Candy. Aber wer haben wir gesucht heute?
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0: Unter den vielen Tiergeräuschen. Es sind schon ein paar gute Sachen rausgekommen. Green Day, Dirty Laila. Dirty Laila haben ein paar geschrieben, oder? Die Laila mit J. Es heisst Hey There Delilah, Delilah geschrieben. Hey there, Delilah, what's it like in New York City? 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Und so tönt es ohne Tiergeräusch drunter. Am schnellsten herausgefunden hat das der Yannick aus Thun. Guten Morgen, Yannick.
2: Guten Morgen, Wolf.
0: Wo hörst denn du SRF Virus?
2: Ja, in meinem schönen Büro.
0: In deinem schönen Büro, in einer Bank, gell, hast du gesagt? Du arbeitest in einer Bank. Genau. Wie kann man denn in der Bank Virus hören?
2: Ja, indem man sein eigenes Büro hat und selber die Musik entscheiden.
0: Ah, sehr gut. Und du hast aber ab und zu auch Kundinnen und Kunden, die reinkommen. Und dann zeigst du denen ein bisschen, was du für einen guten Radiosender hörst.
2: Ja, dann tue ich es möglichst laut aufdrehen, wenn gute Musik kommt für Kunden. Genau.
0: Sehr gut, sehr gut. Du bist am Wochenende ein bisschen klettern, du bist nämlich Bergsteiger, hast du gesagt?
2: Yes, genau. Immer ein bisschen den Höger unterwegs, das Wetter zulässt, genau.
0: Wo bist du denn gewesen?
2: Ja, ich bin hier in der Umgebung gewesen, also Grimselgebiet.
0: Okay, sehr gut. Auf was muss man achten, dass man nicht runterfällt beim Klettern und beim Bergsteigen?
2: Ja, ganz einfach, echt gut haben. Nein, immer aufpassen, Sorge haben, auf das Wetter schauen und dann kommt das in der Regel gut.
0: Dann kann da nichts schief gehen.
2: Ja, nichts würde ich jetzt nicht sagen, aber wir haben echt genug Zeit und mir passt auf, der kommt hoffentlich immer gut.
0: Finde ich gut, du wirst das super machen. Danke dir, Yannick, fürs Mitspielen. Ganz ein schönes Tagli und ja, viel Vorsicht beim Klettern.
2: Hey, merci, schönes
0: Tagli. Danke, mach's gut. Das sind's Plain White Tees. Hey there, Delilah.

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0: 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Jetzt ist es 8 Uhr, guten Morgen.
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0: Es sieht noch ein bisschen bewölkt aus von aussen, aber das Ganze lockert sich supi-dupi auf. Es gibt 27 Grad am Nachmittag und viel Sonne.

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3: Wo hört ihr SRF Virus?
4: Ja, in meinem schönen Büro.
3: Im schönen Büro hat Janik, der vorhin im Krüsimüsi gewonnen hat, gerade gesagt. Und das Büro, das ist in einer Bank drin.
4: Ja, indem man sein eigenes Büro hat selber muss ich entscheiden.
3: Ah, okay, da ist er natürlich der Chef. Ab und zu hat er ein paar Kundinnen und Kunden, die in das Büro reinkommen und dann zeigt er natürlich auch unseren guten Radiosender.
4: Ja, da tue ich möglichst Leute aufdrehen, wenn gute Musik kommt für Kunden.
3: Genau, ja, ja, das ist wichtig natürlich. Und ich habe euch heute Morgen schon gefragt, wo hört ihr Virus? Der Mario hat mir geschrieben, im Auto natürlich, der Simon im Geschäft, in der Werkstatt oder der Sascha im Menzimuck oder in der Schreinerei im Appenzell, hat der Noel gesagt, oder im Gubrischstall, der RK. Alle sind irgendwo unterwegs und hören Virus. Und Lisa, jetzt zwar hier im Virusstudio rein. Guten Morgen, Lisa.
5: Guten Morgen.
3: Aber wo hörst denn du Virus, wenn du irgendwo unterwegs bist? Was lachst du so? Das ist gar nicht ein Virus, oder was?
5: Bring mich nicht in Verlegenheit.
3: In deiner WG hörst du sicher jemanden.
5: Ja, so.
3: Ab und zu.
5: Ab und zu. Es ist so blöd, aber ich arbeite hier. Aber ich höre halt nicht so viel Radio.
3: Lisa, muss man sagen, dazu ist natürlich unsere TikTokerin. Die muss jetzt auch nicht die ganze Zeit Radio hören. Ja. Aber ab und zu, Lisa.
5: Ab und zu höre ich sicher. Ich meine, muss ich ein Feedback geben, oder?
3: Genau, ja. Ich habe immer gute Feedbacks von der Lisa. Super. Was ich jetzt gerne würde von euch wissen, wäre, wo hört ihr SRF Virus? Bitte schreibt mir doch das heute am Morgen via WhatsApp da im Studio auf 079 909 1333. Das ist wirklich sehr wichtig, weil ich baue all die Antworten in meinen kleinen Freestyle ein. Und vielleicht gibt es ja irgendwo noch eine Antwort, die ihr jetzt nicht erwartet hat. Nimmt mich Wunder. Schreibt es mir 079 909.

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0: Ja, ja, Virus muss man nicht immer nur im Radio hören. Es ist auch schön, wenn man ab und zu ein bisschen auf unserem TikTok-Kanal einmal vorbeischaut, gell, Lisa?
2: Genau.
0: Da hast du Freude.
2: Richtig.
0: Ich hätte eben auch Freude, wenn du unser Radio ab und zu würdest hören. Das muss dann aber auch gemacht sein. Aber unser TikTok-Kanal ist ja schon recht cool. Da bist du immer unterwegs. Vielleicht für die Leute, die wirklich noch nie da drauf sind, schauen, was machst du an so?
2: Wir gehen momentan für jedes Dorf ein Buch. Jetzt sind wir bei Buchstaben D gewesen, für diese Dinge.
0: Aha.
2: Und dann gehen wir dann noch mal ein bisschen schauen, was dort so passiert. Was kann man dort machen?
0: Du machst also das ganze ABC durch. A, B, C, der Dinge, E. E hast du schon eins jetzt?
2: Eggerkingen.
0: Eggerkingen?
2: Ja.
0: Schau jetzt ab.
2: Darf ich das sagen?
0: Ja, ja, du kannst schon mal ein bisschen spoilern. Das Eggerkingen-Video kommt dann, das der Dinge-Video, das ist schon draussen.
2: Genau.
0: Und dort bist du ja spannende Leute treffen.
3: Ja, man kann einkaufen, man kann sich wie gemütlich nehmen. Das ist unsere eigentliche Stammbeiz. Das Kaffee kann man zahlen. Wir sind immer da. Ich bin pensioniert, ich muss nicht jofeln.
0: Ja, du hast da zwei Rentner getroffen. Irgendwo an einer Tankstelle einen Kaffee annehmen. Dann bist du einfach ansprechen. Was machst du denn in diesen Dörfern?
2: Ja, ich gehe einfach auf die Leute zu und dann wollte ich vor allem herausfinden, was kann man in diesen Dörfern machen. Aber ich letztes Mal herausgefunden, es geht gar nicht um die Dörfer, sondern es geht vor allem mehr um die Leute, was die Leute mir erzählen, weil die Leute haben manchmal so viel Sachen erlebt, so wie der Mann auch an der Tankstelle, hat man auch noch viel, viel mehr von sich selber erzählt. Das ist viel spannender, als was in diesen Dingen kannst du machen. Das kann ich auch googlen.
0: Das ist das Interessante eigentlich. Lisa auf 80, kann man sagen, ist der Name so. Und du bist ja dann am Schluss bist plötzlich irgendwie in einem Töpferstudio gelandet. Das hat dann so getönt.
4: Du tust wie einen wegstossen, ein biegen und langsam oben runter.
5: Ja, schön.
4: Gell?
0: Was hast du da getöpfert nachher?
2: Ja, soll ich das so sagen? Hey, schau, es hat letztendlich ausgesehen wie ein, ja,
0: wie ein Schwanz.
2: Wie ein Schwanz, wenn man es so will, ja.
0: Aber was hat es eigentlich sollen geben?
2: Es hat ein Schäli sollen geben. Es hat ja dann schon ein Schäli gegeben. Das war die Vorbereitung. Man muss den Ton zuerst mal ein bisschen weich machen.
0: Und wie bist du in diese Situation gekommen, dass du plötzlich irgendwo in diesen Dingen am Töpfern bist?
2: Ja, es hat so einen jungen Mann gehabt, der hat sein Zeugs wollen für das Labrennen bringen. Und nachher habe ich gefragt, ob ich mitgehen darf. Und dann bin ich schlussendlich dort gelandet und gefragt, ob ich dort bleiben kann und noch schnell etwas töpfern.
0: So gut. Da muss man sich aber auch ein bisschen einlaufen. Leute, hast du eigentlich gar keine irgendwie so ein bisschen Social Anxiety?
2: Hey, mal sicher. Es kommt immer ein bisschen auf die Menschen drauf an. Du spürst ja die Menschen, merkst ja, ob sie Lust haben oder nicht. Und die meisten Leute, je nachdem, sind sogar offen, wenn sie etwas können zeigen können. Aber es ist natürlich nicht immer so.
0: Super. Auf was freust du dich jetzt am meisten, wenn du auf Eggerkingen gehst?
2: Hey, ist immer eine leichte Aufregung da, weil du weißt ja nicht, was kommt. Ich hoffe oder freue mich drauf auf neue Leute, die eben gerade bereit sind, dir etwas zu zeigen oder etwas zu erzählen, weil das macht es vor allem spannend.
0: Du hast irgendetwas planen oder laufst einfach drauf los?
2: Das ist einfach das Ding. Wir planen nicht viel. Das war ein kleiner Kritikpunkt, den wir bekommen haben. Weil die Leute halt das Gefühl haben, ich gehe jetzt diesen Dingen zeigen, wie schön das diesen Dingen ist. Aber diesen Dingen interessiert mich in dem Moment weniger, sondern mich interessiert, was sie in diesen Dingen für Leute und was kann ich da ein bisschen raushören.
0: Macht vielleicht auch am meisten Sinn, weil, sind wir ehrlich, jedes Kaffee hat eine Kille, eine Autobahnausfahrt.
2: Absolut.
0: Und ein Buddy. Die Leute sind spannender.
2: Die Leute sind definitiv spannender. Und vielleicht noch eine Tankstelle mit Kaffee.
0: Genau. Danke, Lisa, dass du da bist. Schreib uns doch mal via WhatsApp da ins Studio, wo die Lisa noch hören soll, welches Kaffee. Also, wir hätten noch ab F wäre noch frei. He?
2: Genau, F ist frei.
0: Ab F, G, H, I, J könnt ihr alles natürlich geben. 079 909 1333 und checken TikTok ab mit der Lisa. Merci!

0: Vernissage und See the Freshman zusammen mit Lola Duc. Good Times habt ihr hoffentlich auch. 8:30 ist es Zeit für ein News-Update vom Jan van Tobel. 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
1: 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Die Raiffeisenbank hat einen Stellenabbau angekündigt. Im nächsten Jahr werde die Bankengruppe bis zu 180 Stellen streichen. So will Raiffeisen 60 Millionen Franken sparen. Es dürfte wohl zu Entlassungen kommen. In der Medienmitteilung heißt es, mehr als die Hälfte des Abbaus soll anderweitig erfolgen. Im ersten Halbjahr hat Raiffeisen 660 Millionen Franken Gewinn gemacht. Die Mehrheit der Außenpolitischen Kommission des Nationalrats fühlt sich vom Bundesrat übergangen. Es geht um die Strategie in der internationalen Zusammenarbeit. Der Bundesrat will in diesem Bereich bereits ab nächstem Jahr sparen. Und das habe Folgen für die längerfristige Zusammenarbeit, ohne dass das Parlament die Strategie dazu fertig beraten habe. Country-Legende Dolly Parton ist tot. Sie hat im Alter von 80 Jahren den Kampf gegen Krebs verloren. Ihr Tod hat viele Reaktionen ausgelöst. Elton John würdigt Dolly Parton als gigantische Künstlerin. Beyoncé bezeichnet sie als einen Engel, der die Welt glücklicher gemacht habe.
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0: Es ist noch ein bisschen bewölkter am Morgen, gibt dann immer mehr Aufhellungen gegen Nachmittag und etwa 27 Grad. Das ist Virus am Mittwoch. Wünsche ich ein schönes Tagli.

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0: Schönes Sound von der Jenny, Less Than A Lover, so ein bisschen schöner Bedroom-Pop, um in den Mittwochmorgen reinzustarten. Der Festivalsommer, der hat jetzt eigentlich so langsam sein Ende genommen, aber nach dem Festivalsommer ist vor dem Festival Herbst.
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0: Und das Geile in der Schweiz ist ja wirklich, dass es noch einige Festivals gibt, die jetzt so auf uns zukommen im September. Da haben wir zum einen mal das Radar-Festival. Das Radar-Festival ist ein Festival zum Musik entdecken, vor allem von Artists, die man eigentlich noch gar nicht so auf dem Schirm hatte bis jetzt. Es findet am 12. September statt in Zürich. In der Langstrasse sind wir in ganz vielen verschiedenen Locations. Über 20 Bands und Acts, die hier auf der Bühne sind. Wie zum Beispiel der Solar Roy, wo man jetzt vielleicht aber gleich, wenn man Virus lost, auch schon das ein oder andere Mal gehört hat. Oder die Althea. Zürcher Musikerin, die so ein bisschen schweizerdeutsche R&B macht und da definitiv eine gute Show wird machen. Oder die Lili Costa. Auch mit auf der Bühne, haben ihr vielleicht auch schon entdeckt bei uns im Female Music Special, ist sie mal zu Gast gewesen. Ich sehe also ganz viele Schweizer Künstlerinnen und Künstler, die man da auf Virus entdecken kann. Gibt es auch dort am Radar Festival. 12. September findet statt in der Langstrasse in Zürich. Für die, die lieber das sehen, die sie schon kennen, die schicken wir an die Balois Session. Balois Session in Basel findet statt vom 15. Oktober bis am 5. November. Gibt's da immer ganz viele Konzerte. Meistens sind so 2-3 Artists am Abend. Natasha Bedingfield steht da zum Beispiel auf der Bühne oder der James Arthur. Die haben sich da nicht lumpen. Wirklich einen grossen Abend für ganz viele Artists organisiert. Der Mark Forster kommt auch.
3: Und die Chöre singen für dich.
0: Und eben die Artists spielen dann alle so ein bisschen an verschiedenen Tagen. Irgendwann zwischen 15. Oktober und 5. November sind noch ganz viele andere tolle Leute. Erika Badu, Lohnd, Leduc, Max Herre, Picture This und so weiter und so fort. Dann auf der Bühne an der Balois Session das Jahr. 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

0: Der Manuel Turizo mit La Bachata. Jetzt ist es 9 Uhr. Guten Morgen.
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0: Und langsam ziehen die Wolken weg. Es wird immer schöner, gibt viel Sonne heute und sogar noch angenehme 27 Grad am Nachmittag.
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0: Hitbell. Hört ihr das? Hört ihr, wie es tönt? Wie Steffi am Luftgitarre spielen ist. Tönt super. Wow, Steffi, du machst denn das gut?
3: Wir müssen uns richtig spüren.
4: Jetzt, ja, ich bin so drin gewesen im Luftgitarrespiel, ich habe vergessen, das Mikrofon zu
0: spielen. Gespielt.
4: Wir müssen uns spüren, das Luftgitarrespiel und dann so richtig sich ausleben.
0: Finde ich, machst du sehr gut. Was spielst du für Songs dann?
4: Ich spiele entweder, ihr habt die Wahl, Smells Like Teen Spirits.
0: Das habe ich vorhin rausgehört. Hat man gesehen.
4: Bin ich froh, bin ich stolz, dass das rausgekommen ist. Das wäre das Eis, das ihr uns könnt schicken auf 079 909 1333, wenn ich das weiterhin machen soll. Oder sonst Killer Queen von Queen.
0: Auch schön, das ist ein bisschen gemütlicher.
4: Ja, da kann ich ein bisschen mehr Pause dazwischen. Dafür kann ich ein bisschen mehr Moves machen.
0: Auch nicht schlecht. Ihr dürft sagen, wählen wir als nächstes die Luftgitarre oder respektive einfach abspielen für euch. Via WhatsApp im Studio auf 079 909 1333. Wählen, wenn ihr als nächstes hören, das 1 für Nirvana oder das 2 für Queen. Es ist einfach heute. Schreibt es uns per WhatsApp.

0: Olivia Rodrigo mit ihrem Stupid Song. Gut, nach dem Stupid Song brauchen wir einen guten Song.
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0: Darum haben wir gedacht, nehmen wir doch die zwei besten Songs von der ganzen Welt und lassen sie gegeneinander antreten. Das sind schon zwei von den geilsten. Wenn man da so ein bisschen Musikgeschichte schaut. Nirvana mit Smells Like Teen Spirit oder Queen. Mit der Killer Queen. Und Donne, sieht es wie aus aktuell bei uns im WhatsApp?
2: Ja, also, es ist bis jetzt ziemlich klar. Man muss sagen, Nirvana hat die Nase recht vorne.
0: Finde ich mal geil. Du willst ja auch noch eins Luftgitarre dazu. Ja, das ist vielleicht Nirvana ein bisschen einfacher.
2: Ich finde ja, das ist... Der hat irgendwie noch so ein bisschen mehr so Bratsch. Das brauchen wir vielleicht für so einen Mittwochmorgen.
0: Ja, finde ich gar nicht so schlecht. Aber wenn ich jetzt sage, nein, Queen, das ist so ein schöner Song. Ja, dann hau die Taste, let's go. Via WhatsApp jetzt noch abstimmen. 079-909-1333. Ihr habt noch einen Song Zeit. Das 1 für Nirvana oder das 2 für Queen. Damit wir stimmen, spielen wir dann da als nächstes.

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0: Heute mal wieder mit zwei richtig geilen Bangers, die wir da zur Verfügung haben. Nirvana, Smells Like Teen Spirit. Vorher ein bisschen in Führung gewesen, hat aber schon einen strengen Konkurrenten-Song, nämlich Queen. Haben Sie lieber so ein bisschen Classic-Rockig oder lieber so ein bisschen Punk-Rockig von Nirvana? Den Überblick hat Steffi Brändli.
2: Ja, es ist wie vorher schon ziemlich klar Nirvana. Sie haben sogar den Vorsprung noch ein bisschen mehr ausgebaut. Also man muss sagen, ausnahmsweise hat Queen einmal keinen Stich.
0: Gell? Normalerweise gewinnen die so ein Hit-Battle. Mm. Ja, gut, aber gegen den huere geile Hit. Ich versteh's. Jetzt kommen ein Luftgitarre dazu. Morgen ist dann die WM, die Luftgitarre-WM. Vielleicht qualifizieren wir uns auch noch, Steffi.
2: Ja,
0: wer weiss. Nirvana, Smells Like Teen Spirit. Viel Spass.

0: Nirvana. Damals so richtig durchgestartet mit dem Smells Like Teen Spirit. Ihr habt heute hören heute bei uns im Hitbattle. Guten Guess.
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0: Ich bin zusammen mit der Estella Paez. Gemütlicher Sound für einen schönen sonnigen Mittwochmorgen. Oh Malay heisst er. Es ist Zeit für ein News-Update, 9:30.
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2: Die Nachrichten von SRF 9:30 mit Jan von Tobel. Die Raiffeisen-Gruppe hat im ersten Halbjahr 2026 fast 660 Millionen Franken Gewinn gemacht. Das ist knapp ein Fünftel mehr als in der Vorjahresperiode. Gleichzeitig plant die Bankengruppe einen Stellenabbau. Wirtschaftsredaktorin Isabel Pfaff.
3: 180 Stellen will die Raiffeisen-Gruppe im nächsten Jahr abbauen. Mehr als die Hälfte davon sollen über natürliche Fluktuationen oder Frühpensionierungen wegfallen. Mit dem Abbau verfolgt die Raiffeisen ein Sparprogramm, mit dem sie ihre Personal- und Sachkosten um rund 60 Millionen Franken senken will. Und das trotz der guten Halbjahreszahlen. Hier zeigt sich offenbar die Handschrift des neuen Raiffeisen-Chefs Gabriel Brenner, der die Bank seit Dezember führt. Neben dem Sparprogramm hat Raiffeisen heute auch einen Konzernumbau angekündigt. Neu wird die Bank ab Herbst in 6 Departemente gegliedert. Auch mehrere Positionen in der Geschäftsleitung werden neu besetzt.
2: Schweizer Primarschulkinder nutzen Social Media deutlich weniger als auch schon. Das zeigt ein nationales Monitoring von Bund und Kantonen. Dafür werden alle 2 Jahre Kinder und Jugendliche befragt, unter anderem auch dazu, ob sie Social Media privat nutzen. Fast 6.000 haben mitgemacht. Besonders auffällig sei der starke Rückgang der Nutzung auf Primarstufe, heißt es in der Studie. 2022 gaben 40% der befragten Primarschulkinder an, Social Media zu nutzen. Heute sind es noch 20%. Woran das liegt, darüber sagt die Studie nichts. Einer der Studienautoren sagt aber den Tamedia-Zeitungen, dass wohl auch Eltern inzwischen sensibilisiert seien und den Zugang ihrer Kinder zu Social Media einschränken würden. Wir wechseln ins Ausland. Die Weltwirtschaft dürfte die Folgen des Iran-Krieges und die hohen Energiepreise besser verkraften als befürchtet. Das glaubt die Chefin des Internationalen Währungsfonds IWF. Grund: der Investitionsboom wegen künstlicher Intelligenz, der die negativen Folgen etwas kompensiere. In Pakistan sind mindestens 14 Neugeborene ums Leben gekommen bei einem Brand in einer Geburtsstation in der Hauptstadt Islamabad. Der Brand sei wegen Problemen bei einer Klimaanlage ausgebrochen, berichten lokale Medien. Der Regierungschef von Pakistan zeigte sich tief betroffen und hat eine umfassende Untersuchung angekündigt.
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0: Es wird nochmal schön sonnig heute, Temperaturen bis 27 Grad, die man hier erwartet. Ihr alle hört irgendwo Virus, der Janik zum Beispiel im Büro oder der Mario im Auto oder der Sile im Renngloch, Lisa in der WG, der Hans, der ist Chemiefäger, der hört auf dem Dach und der Sascha, der hört im Bagger.
4: Ah!
0: Hä? Nicht schlecht, Steffi.
4: Es ist mal spannend zu hören, wo die Leute überall uns durch den Äther durchhören.
0: Ich meine, wir hängen einfach den ganzen Tag hier in dem Studio, reden in das Mikrofon rein und irgendwo kommt das dann raus. Da. Bei den meisten Leuten in der Schweiz durch, sie hat sogar gesagt, es Fuerteventura am Strand lässt.
4: Oha!
0: Das ist natürlich auch nicht schlecht.
4: Wenn wir auch. Grüße gehen raus, hä?
0: Gehen raus am Strand, ja. Und jetzt, wo hörst denn du Virus? Ich meine, du machst ja Virus. Wo hört man denn Virus, wenn man selber Virus macht?
4: Ja, im Radiostudio.
0: Im Studio?
4: Jawohl.
0: Sehr gut, ja. Also, das baue ich auch noch ein. Ich sammle nämlich heute Morgen die Wörter, wo das ihr Virus hört. Schreibt es mir doch jetzt noch ins Studio auf 079 909 1333. All eure Standorte baue ich hier in meine... Wo hört ihr Virus-Bars? Kleiner Freestyle gibt's da gerade mit all euren Orten. Jetzt noch schreiben. 079 909 1333.
4: Und dann stalken wir euch.

0: Prozess. In der WG, in der Velowerkstatt, im Bagger, in der Küche, überall hören die Leute Virus. Wo wir sind, ist klar. Wir sind immer im gleichen giftgrünen Studio innen vom Morgen bis zum Abend, Steffi. Aber die Leute, die sind irgendwo überall.
1: Die sind wirklich an verschiedensten Orten. Es ist spannend, um das mal irgendwie auch ein bisschen mitzubekommen. Mhm. Wir haben zum Beispiel den Janiko, unseren Krüsimusikgewinner, der am Telefon erzählt hat.
2: Ja, in meinem schönen Büro.
0: Ja, der ist natürlich im Büro. Von dort hören, glaube ich, die meisten Virus. Aber eben, es haben noch ganz viele andere geschrieben, wo sie Virus hören. Und all die baue ich jetzt in meinen Rap.
1: Ja, und das Büro kann halt auch eben zum Beispiel eine Werkstatt sein, wie Simon. Dann hat Sascha geschrieben, ja, neben dem Simon in der Werkstatt ist er.
0: Grüße die beiden in der Werkstatt.
1: Der Noel ist in der Schreinerei Zappizell. Der Mario im Auto lässt der Virus. Der Heinz im Stau leider. Hoffentlich ist er wieder draußen mittlerweile. Der Erkan im Gubrist. Dann der Melk im Lastwagen. Der Dani auf dem Weg auf die Baustelle zum Wasserschaden.
0: Auch schön.
1: Ups, gut. Arbeiten dann dort. Der Sile beim Renkloch.
0: Renkloch ist ein Ort in Luzern, das ist so ein bisschen neben draussen.
1: Aha, jawohl.
0: Das muss man kennen.
1: In dem Fall. Grüße dahin. Der Oli hört im beliebtesten Schloss von der Schweiz im Bierlabor.
0: Ich habe da so eine Vermutung, das könnte in Rheinfelden sein, das Bierlabor, das beliebte Schloss.
1: Das Schlössli, ja. Eventuell.
0: Genau.
1: Die Lisa hört in der WG, dann der Hans beim Chemiefäger auf dem Dach. Ich im Studio halt, oder da, wie sich's gehört. Celeste in der Velowerkstatt, der Sascha im Backer oder auf dem Backer oder mit dem Backer, der Ursi in Fuerteventura am Strand.
0: Genial.
1: Das ist zu beneiden. Der Cyril in der Küche und Alessia viruslos sich immer und überall am meisten im Altersheim.
0: Sehr gut. Ich habe mich eben noch gefragt, ist Alessia, schafft die im Altersheim oder ist die schon eine Bewohnerin im Altersheim? Dann wäre sie wahrscheinlich unsere älteste Virushörerin.
1: Ja, das kann alles sein. Alessia kann es sowieso gerne durchgeben.
0: Kannst du sagen. Ich habe das Gefühl, die arbeiten. Gut. Dann würde ich sagen, let's fucking go. So viele Orte, wo ihr Virus hört.

Oder was denn sicher auch noch cool ist, ein paar hören im Auto, im Stau, im Gubrist. Ey, ja, krass, Alter. Braucht vielleicht ein bisschen Geduld, darum grüße ich heute alle im Lastwagen. Auch der Dani ist uns gerade am Sagen.

0: Webcam ein, besser schau nicht so. Virus.ch, live im Studio. Sag mir bitte nochmal, was geht jetzt gerade ab? Der Selle lässt uns live in der Velowerkstatt. Der Sascha im Bagger irgendwo in dem Land. Und durchsitzt Fuerteventura am Strand. Rappt die Bars in meiner Küche, gang noch lang nicht heim. Und wir hören Virus sogar noch im Altersheim. Grüß alle, die da draussen sind.
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0: Sound kommt aus der Schweiz. Ich kann Hiu mit Flying Fish. Es ist 10.
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0: Und schon wieder schön für uns. Und es wird sogar noch schöner heute am Nachmittag bis 27 Grad. Aber so ein bisschen angenehm. Die prätschen nicht im Ganzen so rein wie jetzt da im Juli und Anfang August, sondern so schöne 27 Grad. So können wir, glaube ich, den Sommer gerne noch ein bisschen behalten.

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3: Wir haben in der Playlist ein paar spannende Hits parat für euch die nächste halbe Stunde.

gecovert haben und eine elektronische Version daraus gemacht haben. Und dann habe ich extra heute meinen Crow-Pullover angelegt. Das ist wirklich kein Witz. Könnt ihr auf srfvirus.ch abchecken. Und per Zufall ist jetzt hier der Crow noch in der Playlist mit seinem Bad Boy. Ist auch gerade ready die nächste halbe Stunde. Der Sound für euch ein Pullover gibt es hier auf Virus die nächste halbe Stunde.

0: Lydia Ragu, Schweizer Künstlerin mit tamilischen Wurzeln. Und diese Wurzeln, die lässt sie da auch ihre Musik reinfliessen. Vacation heisst der. 10 ab 10 sind ihr bereit für den absoluten Höhepunkt.
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0: Der Höhepunkt, genau um den geht es jetzt. Also der Orgasmus. Steffi, es dreht sich ja alles immer nur um den, oder?
2: Ich habe gedacht, das sei jetzt einfach wieder mal so eine falsche Zweideutigkeit gespielt von dir. Aber ja, du bist halt immer schon ein dreckiger Kauf.
0: Es ist ja schon so, es dreht sich ja vieles um den Orgasmus, oder?
3: Es ist schon das zentrale Ziel, aber für mich ist grundlegend wichtiger, dass sich halt beide wohlfühlen.
4: Wenn es nicht kommt, dann kommt es nicht, aber ich meine, schön ist es schon, oder? Also ist es mir schon wichtig.
5: Vor allem für meine Partnerin, dass ich weiß, am Ende sie kommt ich nicht, dann ist es ein bisschen unangenehm für mich und für die andere Person.
0: Ja, aber wichtig wäre ja schon vor allem, dass beide ein bisschen Freude hätten, oder?
2: Unbedingt. Mhm. Also ich finde, das ist ja... Wenn es gegenüber Freude hat, habe ich auch Freude und umgekehrt.
0: Also das hat sich so ein bisschen aussteigern im Idealfall.
2: Bis zum Höhepunkt.
0: Genau, aber es gibt jetzt aber leider Gottes immer noch den Orgasm-Gap, also dass Männer halt mehr kommen als Frauen. Die Firma muss man sagen, wo sie am meisten kommen, ist in St. Gallen.
2: Oha! Ja. St. Gallen! Genau. So, die dreckigen Keime da, hä? Die haben einen guten Orgasmus.
0: Ja, die St. Gallen ist die Orgasmus-Hochburg von der Schweiz. Das zeigt eine Studie von einer Kondommarke.
2: Geile Sache.
0: Ja, jetzt fragt man sich vielleicht, wieso St. Gallen?
6: Vielleicht liegt es daran, dass es eine ziemlich junge Stadt ist.
7: Vielleicht steht die Luft besser, wenn wir hier oben sind.
8: Sagt der Ausgang ist da gut?
9: Ich glaube nicht dran.
0: Sie glaubt einfach gar nicht dran. Was denkst du, Steffi, wieso St. Gallen?
2: Vielleicht liegt es an der Ulmer Bratwurst.
0: Könnte sein, gell? Vielleicht essen wir einfach alle zu viel Senf und das macht unsere Orgasmen schlechter. Wahrscheinlich ist es das.
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0: das ist Musik, die in den schönen Sommermorgen reinpasst. Tone Stiff mit Fly, 10:30 jetzt.
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2: Die Nachrichten von SRF 10:30 mit Jan von Tobel. Mehr Passagiere, mehr Gewinn und in den meisten Fällen pünktlich. Die SBB hat nach eigenen Angaben ein starkes erstes Halbjahr hinter sich. Durchschnittlich waren täglich 1,45 Millionen Menschen in Zügen der SBB unterwegs, 4% mehr als im ersten Halbjahr 2025, teilt die SBB mit. Zudem seien auch mehr Reisende im internationalen Zugverkehr unterwegs gewesen. Die Pünktlichkeit im Personenverkehr sei mit 94% auf hohem Niveau geblieben, wenn auch leicht unter dem Wert des gleichen Zeitraums vor einem Jahr. Der Gewinn im ersten Halbjahr 2026 liegt laut SBB bei 126 Millionen Franken. Dieser sei durch die wachsende Nachfrage im Personenverkehr, durch Immobilien und durch den Güterverkehr zustande gekommen. Trotzdem bleibe die finanzielle Lage angespannt, weil viele Züge ersetzt und das Angebot ausgebaut werden müsse. Zu zwei Meldungen aus den Kantonen. In 5 Berner Gewässern gilt ab Samstag Fischen verboten. Der Kanton Bern will damit verhindern, dass die Fischbestände weiter geschwächt werden. Viele Fische hätten wegen der Trockenheit nicht überlebt. Über 100.000 mussten gerettet und umgesiedelt werden. Das Fischereiverbot gilt bis Ende September. Der Kanton Uri will verhindern, dass Lehrstellen schon weit vor Lehrbeginn vergeben werden. Er hat dafür eine Commitment-Liste eingeführt. Fast ein Drittel der Lehrbetriebe hätten zugesagt, Lehrverträge nicht mehr über ein Jahr vor Lehrbeginn abzuschließen. So soll der Druck auf die Jugendlichen und die Lehrbetriebe sinken. Schweizer Primarschulkinder nutzen Social Media deutlich weniger als auch schon. Das zeigt eine nationale Auswertung von Bund und Kantonen. Dafür werden alle 2 Jahre Kinder und Jugendliche befragt, unter anderem auch dazu, ob sie Social Media privat nutzen. Fast 6.000 haben mitgemacht. Besonders auffällig sei der starke Rückgang der Nutzung auf Primarstufe, heißt es in der Studie. 2022 gaben 40% der befragten Primarschulkinder an, Social Media zu nutzen. Heute sind es noch 20%. Woran das liegt, darüber sagt die Studie nichts. Einer der Autoren sagte aber den Tamedia-Zeitungen, dass wohl auch Eltern inzwischen sensibilisiert seien und den Zugang ihrer Kinder zu Social Media einschränken würden.
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0: Schön sonnig für uns und es wärmt sogar noch mal ein bisschen auf bis auf 27 Grad. Ganz so heiß wie das um 26 wird es nicht mehr. Aber ein kleines Comeback haben wir jetzt doch noch mal die Woche. Geniessen wir es doch noch einmal. Vielleicht ist es doch irgendwann auch mal vorbei mit dem guten Wetter. Das ist der Bad Bunny mit Moskau Mule bei der Fisu. Wünsche ich ganz einen schönen
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0: Das ist immer episch, wie der Song aufhört. Disclosure mit You and Me. Der Flume Remix. Schon ein paar Jahre her. Haben wir wieder einen Spürgehalt für euch. Und zelebriert hier auf SRF Virus. 12 Minuten, dann ist 11 Uhr. Die WM im Käsrollen. Oder die WM im Kreischen wie eine Möwe. Oder die WM im Frauentragen. Das gibt's alles. Und was es aber auch gibt, ist eine WM im Luftgitarren.
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0: Die Air-Guitar-WM geht's tatsächlich, geht morgen wieder los in Finnland. Musikkennerin und Luftgitarristin Gisela Feuth sagt, da muss man gar nicht einfach möglichst genau alles richtig nachmachen mit den Fingern.
2: Du kannst deinen eigenen Stil entwerfen. Also es geht nicht darum, wirklich genau so aufzutreten, wie das der Original-Gitarrist auch macht, sondern es geht darum, eine Geschichte zu erzählen. Du kannst schon unterschiedliche Sachen zusammenschneiden, zum Beispiel, und deinen ganz eigenen Charakter entwerfen. Es geht schon mehr um das Gesamt und Performance und weniger darum, jetzt genau wie der Angus Young von AC/DC aufzutreten.
0: Irgendwie auch geil, oder? Korrekt muss es nicht sein, aber kreativ und mega lang geht so ein Auftritt auch nicht.
2: Nur man gibt 60 Sekunden und in diesen 60 Sekunden muss man eine Geschichte erzählen mit Anfang, Höhepunkt und Ende. Man muss einen Charakter erfinden und man muss ein Kostüm erfinden und man muss sich dann natürlich ein Jahr lang minutiös vorbereiten.
0: Das ist schon noch geil, oder? Aber jetzt kann man sich noch fragen, was bringt denn das Ganze?
2: Wir schauen einfach wahnsinnig gerne Leute zu, die etwas machen, was sie extrem gerne machen. Und das ist auch sehr ansteckend. Und das Motto von der Luftgitarrenmeisterschaft ist ja «Make air, not war». Und sie sagen, wir fördern eigentlich der Welt Frieden, weil wenn man Luftgitarre spielt, kann man keine Waffe in den Fingern haben. Und ich glaube, es geht bei diesem Event auch sehr, sehr fest um das Zusammenkommen und das Zelebrieren von Gemeinschaft und Absurdität ein Stück weit. Auch nicht so verkehrt in der heutigen Zeit, oder?
0: Okay, ja, schönes Motto. Irgendwie noch funny, die Luftgitarre WM 2026 findet übrigens schon seit 30 Jahren statt. Morgen geht sie wieder los, dann in Oulu in Finnland.
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uns auf SRF Virus. Für alle die mit ein bisschen Kater, die gerade einen Brunch vorbereitet sind oder die, die sich einfach nochmal umdrehen wollen. Bei uns gibt es den passenden Sound dazu.

0: elektronische Vormittag auf Virus an dem Mittwoch, 26. August. Jetzt ist es 11 Uhr.
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0: Und doch nochmal schön aufgeheizt. Verrissen Temperaturen gehen heute noch bis 27 Grad. Und da erwarten wir eigentlich noch einst viel Sonne in der Deutschschweiz.

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2: Und mit einem absoluten Klassiker, den wir auch spielen die nächste halbe Stunde. Nirvana mit Smells Like Teen Spirit. Wir haben gerade noch Jubiläum gefeiert kürzlich. Mit ihrem Videoclip, den sie dazu rausgegeben haben. Wo ja mehr schlecht als recht per Zufall passiert ist, weil sie ausgerastet sind auf dem Set und einfach alles zusammengeschlagen haben, Gitarren auseinandergenommen haben. Und das hat dann so einen legendären Videoclip gegeben und den grossen Durchbruch für Nirvana. Ihr habt sie gewotet und gewählt heute bei uns im Hit-Battle. Und darum hören wir sie noch einmal als nächstes dann am 10:45. Zuerst jetzt aber der Teddy Swims. Bitte Fisu, wünsche ich einen guten Weg.

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1: Die Nachrichten von SRF um 11:30 mit Jan von Tobel. Mehr Passagiere, mehr Gewinn und in den meisten Fällen pünktlich. Die SBB hat nach eigenen Angaben ein starkes erstes Halbjahr hinter sich. Durchschnittlich waren täglich 1,45 Millionen Menschen in Zügen der SBB unterwegs, 4% mehr als im ersten Halbjahr 2025, teilt die SBB mit. Zudem seien auch mehr Reisende im internationalen Zugverkehr unterwegs gewesen. Die Pünktlichkeit im Personenverkehr sei mit 94% auf hohem Niveau geblieben, wenn auch leicht unter dem Wert des gleichen Zeitraums vor einem Jahr. Der Gewinn im ersten Halbjahr 2026 liegt laut SBB bei 126 Millionen Franken. Dieser sei durch die wachsende Nachfrage im Personenverkehr, durch Immobilien und durch den Güterverkehr zustande gekommen. Trotzdem bleibe die finanzielle Lage angespannt, weil viele Züge ersetzt und das Angebot ausgebaut werden müssten. Zu Meldungen aus den Kantonen. Der Luzerner Regierungsrat will eine Steuersenkung nach wenigen Jahren wieder rückgängig machen. Nächstes Jahr sinken die Steuern. 2029 sollen sie dann aber wieder erhöht werden, teilt der Regierungsrat mit. Grund dafür seien steigende Ausgaben und schwankende Einnahmen, etwa weil Luzern weniger Geld aus dem Finanzausgleich erhalte. In 5 Berner Gewässern gilt ab Samstag Fischen verboten. Der Kanton Bern will damit verhindern, dass die Fischbestände weiter geschwächt werden. Viele Fische hätten wegen der Trockenheit nicht überlebt. Das Fischereiverbot gilt bis Ende September für 5 Flüsse und Bäche. Betroffen ist etwa die Emme. Und der Kanton Uri will verhindern, dass Lehrstellen schon weit vor Lehrbeginn vergeben werden. Er hat dafür eine Commitment-Liste eingeführt. Fast ein Drittel der Lehrbetriebe hätten zugesagt, Lehrverträge nicht mehr über ein Jahr vor Lehrbeginn abzuschließen. So soll der Druck auf die Jugendlichen und die Lehrbetriebe sinken. Eine Sturzflut hat an der Grenze zwischen Tibet und Nepal ganze Häuser weggespült. Nach Angaben der Rettungskräfte werden zahlreiche Opfer befürchtet. Außerdem gäbe es wohl massive Sachschäden an Gebäuden, Straßen, Brücken und Kraftwerken. Rettungskräfte und Polizei sind auf dem Weg in die betroffene Region, teilt Nepals Ministerpräsident mit. Die Menschen in der Region wurden aufgefordert, sich in Sicherheit zu bringen. Auch im benachbarten Tibet werden nach Angaben von chinesischen Medien viele Opfer befürchtet. Die genaue Ursache für die plötzliche Sturzflut ist nicht klar.
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0: eine Doppelrolle ist nicht einfach. Vielleicht sind ihr heute Morgen auch gleichzeitig im Homeoffice, am Wäsche machen und noch am Kind versorgen. Die Elena Fluri, ihre Doppelrolle, die hat es auch in sich.
1: Also die neuesten Musikreleases komplett verhängt. SRF Virus ist genau für das da. Bei uns gehören ihr all das, was neu, aber vielleicht noch nicht auf eurem Radar ist.
0: Zum einen ist die Elena Fluri nämlich Schauspielerin. Und kürzlich hier im Film war zusammen mit dem Luca Hänni, wo sie den legendären «Ewige Liebe» gesungen und gespielt hat. Gleichzeitig ist Elena Fluri aber auch Vollblutmusikerin und eher so ein bisschen im souligen R&B-Style daheim. Und hat am letzten Freitag eine neue EP genau in dem Style rausgegeben, wo unser Musiknerd Timo Meier natürlich reingelassen hat.
2: Für das Schauspieltalent wage ich da nicht zu urteilen, weil das ist nicht mein Metier. Aber über die Musik können wir sehr gerne reden. Da haben wir nämlich jetzt eine EP bekommen von der Elena Fluri. Sie heisst Patterns Breaking. Und ich kann euch sagen, wenn ihr gerne sanfte Klänge habt, vielleicht habt ihr es vorher in dem kurzen Schnipsel schon gehört. Also es ist jetzt da nicht so direkt voll in die Fresse, sondern ihr dürft euch ein bisschen drin hineinsinken. Und von dieser Patterns Breaking EP habe ich euch auch einen Song mitgebracht, wo ich gesagt habe, gehen wir doch einfach mal rein.
0: Let's go. Elena Fluri mit Great Idea ab ihrer neuen EP. Ganz frisch rausgekommen, letzten Freitag.

0: Es ist 12 Uhr.
1: Ich wünsche euch ganz ein gutes Miteinander. Es sieht eigentlich wunderschön aus heute am Nachmittag. Viel Sonne, Temperaturen so bis 27 Grad und es bleibt dann sicher trocken. Und trotzdem ganz so reinheizen, wie jetzt der restliche Sommer 26 tut es nicht mehr. Finde es langsam schön. Es ist okay, so richtig schönes Ende-August-Wetter. Wünsche ich einen guten.
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1: Montag bis Freitag immer nach der halben Nacht hier auf Virus mit einem 50-Franken-Gutschein für Velozubehör. Und Krüsi-Musik, das kennen, glaube ich, die meisten, die da Virus hören. Das läuft natürlich so, dass wir irgendeinen Ausschnitt verändern. Zum Beispiel haben wir heute Morgen Tiergeräusche über den Song da. Genau, unter diesen Tiergeräuschen versteckt sich der Song Hey There Delilah.
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1: Am schnellsten herausgefunden hat das heute Yannick aus Thun, darum haben wir ihn schnell angerufen.
3: Guten Morgen, Wolf.
1: Wo hörst denn du SRF Virus?
3: Ja, in meinem schönen Büro.
1: In deinem schönen Büro, in einer Bank, gell, hast du gesagt? Du arbeitest in einer Bank. Wie kann man denn in der Bank Virus hören?
3: Ja, indem man sein eigenes Büro hat und selber muss ich entscheiden.
1: Ah, sehr gut. Und du hast aber ab und zu auch Kundinnen, Kunden, die reinkommen. Und dann zeigst du denen ein bisschen, was du für einen guten Radiosender hörst.
3: Ja, dann tue ich es möglichst laut aufdrehen, wenn gute Musik kommt für Kunden, genau.
1: Sehr gut, sehr gut. Du bist am Wochenende ein bisschen klettern, bist nämlich Bergsteiger, hast du gesagt?
3: Yes, genau. Immer ein bisschen den Höger unterwegs, das Wetter zulässt, genau.
1: Wo bist du denn gewesen?
3: Ja, ich war hier in der Umgebung gewesen, also Grimselgebiet.
1: Okay, sehr gut. Auf was muss man achten, dass man nicht runterfällt beim Klettern und beim Bergsteigen?
3: Ja, ganz einfach, ich gut haben. Nein, immer aufpassen, Sorge haben, auf das Wetter schauen und dann kommt das in der Regel gut.
1: Dann kann da nichts schief gehen.
3: Ja, nichts würde ich jetzt nicht sagen, aber wir haben echt genug Zeit und wir passen auf, dann kommt es hoffentlich immer gut.
0: Grüße Musik.
1: Janik war der schnellste bei uns im Krüsi-Musik heute. Ihr seid hoffentlich morgen nach der halben Nacht wieder mitspielen per WhatsApp auf 079 909 1333 und einen 50-Franken-Gutschein abräumen.

0: cool.
1: Sind ihr bereit für den absoluten Höhepunkt?
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1: Der Höhepunkt, genau um den geht es jetzt. Also der Orgasmus. Steffi, es dreht sich ja alles immer nur um den, oder?
3: Ich habe gedacht, das sei jetzt einfach wieder mal so eine falsche Zweideutigkeit gespielt von dir. Aber ja, du bist halt immer schon ein bisschen ein dreckiger Keif dran. Ja, ja.
1: Schau, also es ist ja schon so, es dreht sich ja vieles um den Orgasmus, oder?
4: Es ist schon das zentrale Ziel, aber für mich ist grundlegend wichtiger, dass sich halt beide wohlfühlen.
5: Wenn es nicht kommt, dann kommt es nicht, aber ich meine, schön ist es schon, oder? Also ist es mir schon wichtig.
6: Vor allem für meine Partnerin, dass ich weiß, am Ende sie kommt ich nicht, dann ist es ein bisschen unangenehm für mich und für die andere Person.
1: Ja, aber wichtig wäre ja schon vor allem, dass beide ein bisschen Freude hätten, oder?
3: Unbedingt. Mhm. Also ich finde, das ist ja... Wenn es gegenüber Freude hat, habe ich auch Freude und umgekehrt.
1: Also das hat sich so ein bisschen aussteigern im Idealfall.
3: Bis zum Höhepunkt.
1: Genau, eben. Es gibt jetzt aber leider Gottes immer noch den Orgasm-Gap, also dass Männer halt mehr kommen als Frauen. Und dafür muss man sagen, wo sie am meisten kommen, ist in St. Gallen.
3: Oha! Ja. St. Gallen! Genau. So, die dreckigen Keiben da, he? Die haben einen guten Orgasmus.
1: Ja, die St. Gallen ist die Orgasmus-Hochburg von der Schweiz. Das zeigt eine Studie von einer Kondommarke.
3: Geile Sache.
1: Ja, jetzt fragt man sich vielleicht, wieso St. Gallen?
7: Vielleicht liegt es daran, dass es eine ziemlich junge Stadt ist.
8: Vielleicht steht die Luft besser, wenn wir hier oben sind.
9: Sagt, der Ausgang ist da gut.
10: Ich glaube nicht dran.
1: Sie glaubt einfach gar nicht dran. Was denkst du, Steffi, wieso St. Gallen?
3: Vielleicht liegt es an der Ulma-Bratwurst.
1: Könnte sein, gell? Vielleicht essen wir einfach alle zu viel Senf und das macht unsere Orgasmen schlechter. Wahrscheinlich ist es das.
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0: Es ist eins.
1: Das Virus an dem 26. August. Irgendwie merkt man es jetzt gleich langsam, dass da die High Times von dem Sommer ein bisschen durch sind. Obwohl wir noch mal 27 Grad haben und schön viel Sonne, irgendwie prätscht es nicht mehr ganz gleich. Finde ich sehr schön zum Geniessen. Hoffe, könnt ihr machen heute am Nachmittag.

Wir hier bei Virus, wir sind immer im Studio, aber ihr seid ein bisschen überall, in der ganzen Schweiz oder teils sogar im Ausland verteilt am SRF Virus hören. Und darum haben wir heute Morgen mal gefragt, hey, wo hört ihr denn eigentlich überall Virus? Und da sind also so viele Antworten zusammengekommen. Im Büro, in der Werkstatt, in der Schreinerei, im Auto, im Stau, im Guberist, im Lastwagen, auf dem Weg, auf Baustelle, im Renkloch, im Bierlabor, in der WG, auf dem Dach, im Studio, in der Velowerkstatt, auf dem Bagger, in Fuerteventura, am Strand, sogar in der Küche oder im Altersheim. All diese Sachen habe ich eingebaut in meinen Rap, in Community Bars. Und so hat das getönt heute Morgen. So viele Orte, wo ihr Virus hört.

Nein, oder was denn sicher auch noch cool ist, ein paar hören im Auto, im Stau, im Gubrist. Ey, ja, krass, Alter. Braucht vielleicht ein bisschen Geduld, darum grüße ich heute alle im Lastwagen. Auch der Dani ist uns gerade am

Webcam ein, besser schau nicht so. Virus.ch, live im Studio. Sag mir bitte nochmal, was geht jetzt gerade ab? Der Selle lässt uns live in der Velowerkstatt. Der Sascha im Bagger irgendwo in dem Land. Und du sitzt Fuerteventura am Strand. Rap die Bars in meiner Küche, gang noch lang nicht heim. Und wir hören Virus sogar noch im Altersheim.

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1: Die Nachrichten von SRF um 13.30 Uhr mit Livia Schmid. Wenn Klimaaktivistinnen und Aktivisten Straßen blockieren, machen sie sich strafbar. Das hat das Bundesgericht entschieden. Es bestätigte die Verurteilung von mehreren Personen, die an zwei Straßenblockaden in Zürich in den Jahren 2020 und 2021 beteiligt waren. Die Aktivisten verlangten Freisprüche und beriefen sich auf die Meinungs- und Versammlungsfreiheit. Laut dem Bundesgericht sind friedliche Kundgebungen zwar durch die Grundrechte geschützt, die Straßenblockaden in Zürich seien aber über das Zulassen

0: Maß hinausgegangen. Es handle sich um erhebliche Eingriffe in die Rechte der blockierten Personen auf den Straßen. Die Verurteilung der Aktivistinnen und Aktivisten zu bedingten Geldstrafen wegen Nötigung bleibt darum bestehen. SBB Cargo, das Tochterunternehmen der SBB für den Gütertransport, wird direkt in den SBB-Konzern eingegliedert. Das hat die SBB mitgeteilt. Sie sagt, man wolle so den Güterverkehr stärken. Im Jahr 1999 war der Güterverkehr ausgelagert worden. Das, was man damit erreichen wollte, habe man nicht erreicht, sagt Wirtschaftsredaktor Klaus Ammann.
1: Die Idee dahinter, der Güterverkehr auf der Schiene sollte fit für den freien Markt gemacht werden. Private sollten sich beteiligen, aber das ist offensichtlich gescheitert. SBB Cargo hat jahrelang hohe Defizite geschrieben, die Leistungen deutlich reduziert und die Privaten haben sich schon vor 3 Jahren wieder zurückgezogen. Da blieb eigentlich nur die Reintegration, die nun heute eben definitiv verkündet worden ist.
0: Der Güterverkehr war also lange das Sorgenkind der SBB. Dieses Jahr dürfte SBB Cargo zum ersten Mal seit Jahren wieder finanziell ins Gleichgewicht kommen. Und dann noch weitere Meldungen in Kürze. Ab Anfang November können Schweizerinnen und Schweizer die neue biometrische Identitätskarte beantragen. Das hat der Bundesrat mitgeteilt. Die neue ID ist freiwillig, sie wird aber in Zukunft für Reisen innerhalb der EU nötig sein. Bereits ausgestellte Identitätskarten bleiben bis zu ihrem Ablaufdatum gültig, auch in der EU. Der Bundesrat will den öffentlichen Verkehr sicherer machen. Die Transportpolizei soll darum künftig unter anderem Geräte wie Taser einsetzen dürfen. Mit Körperkameras soll festgehalten werden, ob der Einsatz der Taser rechtmäßig war. Parteien, Verbände und andere Interessierte können sich nun zu diesen Plänen des Bundesrats äußern.
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0: Sie ist wieder sehr am Start. Es ist Annik Leonhardt.
1: Wow! Ich habe nie so eine schöne Begrüßung von dir bekommen.
2: Ja, eine kleine Freestyle-Begrüßung.
1: Da muss man 3 Jahre mit dir zusammenarbeiten, bis es erst mal gerappt wird.
0: Ja, bis man selber mal so einen Freestyle bekommt. Ich mache das ab jetzt immer, versprochen.
1: Okay, danke vielmals, das ist doch schön. Ja, ich bin am Start. Es ist Mittwochnachmittag. Ich freue mich, ihr wisst auf was, aufs Female Music Special. Heute

0: Sorry.
1: Das ist eben gut, darum lernen wir sie kennen heute Nachmittag im Female Music Special. Sie ist eine Musikerin aus Zürich, macht so Melodic Rap jetzt, ist das Neueste, was sie macht. Ich finde es mega spannend. Sie studiert auch noch Grafikdesign oder ist Grafikdesignerin. Darum haben wir sicher ganz, ganz viele spannende Sachen zum Schwätzen heute darüber.
0: Schön, das gibt einen künstlerischen Austausch da in dem Fall. Ab der 3. im Female Music Special, ab der 2. mit der Annik und sie gibt Grafik. Ja, das geht nicht so gut.
1: Und sie hat fast ein bisschen Panik, wenn du jetzt genau da so, ja.

0: Einen wunderschönen guten Nachmittag hier auf SRF Virus. Vielleicht habt ihr euch gefragt, warum Leute am Mittwoch heiraten. Es ist einfach, weil es so ein schönes Datum ist. 26.08.26. Also wär's. Ich kenne jetzt auch niemanden, der heiratet. Aber vielleicht gibt es ja Leute, die ihr euch gefragt habt, warum die Einladung auf den Mittwoch gefallen ist. Vielleicht auch, weil es einfach schönes Wetter ist. 27 Grad haben wir, ganz, ganz viel Sonne. Auch morgen wieder bis 30 Grad.
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0: Das ist so schön zu wissen, dass ihr alle verheiratet seid. Nein, Spass. Ich weiss, sind ihr nicht. Aber es ist schön zu wissen, dass ihr an so vielen verschiedenen Orten zuhört. Das haben wir uns heute Morgen verraten. Das hat nicht mehr aufgehört, die Liste. In der Werkstatt, in den Wegen, im Bagger oder im Altersheim an ganz, ganz vielen Orten. Auf 079 909 1333 dürft ihr auch jetzt noch schreiben, wo ihr gerade am Zuhören sind. Weil ich habe Bock, zum euch besuchen zu kommen. Zum Beispiel morgen habe ich geschaut, habe ich in meiner Agenda, hätte ich Zeit, um euch zu besuchen. Wo darf ich hinkommen? An welchem Ort sind ihr am SRF Virus hören? Schreibt es mir auf 079 909 1333. Dürft mir auch noch ein Foto schicken aus dem Bagger oder so oder der Werkstatt oder wo auch immer. Suche ich mir den schönsten Ort aus. Und dann sehen wir uns vielleicht morgen. Das würde mich freuen. 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

Der Teddy Swims ist das mit Lose Control. Und falls ihr euch jetzt gerade gefragt habt, hat der eigentlich auch komplett irgendwo reingekackt oder hat die Control gelost da am Radio. Nein, ich meine das im Ernst. Ich würde wirklich gerne jemanden besuchen morgen. Wir würden mit dem TikTok-Team vorbeikommen und euch dort besuchen, wo ihr gerade am Radio hören sind. Weil es ist ja so, wir sind immer da im Studio. Es ist ein bisschen langweilig. Ehrlich gesagt auch. Und darum wäre es noch schön, um euch irgendwie kennenlernen und rauszufinden und zu spüren, wo dass ihr am Radio hören sind. 079 909 1333. Schreibt mir, wo ihr gerade am Zuhören sind, wo dass wir euch morgen dürftet besuchen. 079 909 1333. Das ist Leila.

0: es nimmt uns doch so Wunder, wo dass ihr gerade am Zuhören sind. Es ist auch ein bisschen langweilig manchmal hier im Studio, da würde ich gerne mal dort hinkommen, wo ihr gerade am Radio hören sind, dort, wo SRF Virus läuft. Und das mache ich morgen. Jetzt ist einfach noch die Frage, bei wem sie sich vorbeikommen. Wir haben mir ein paar geile Bilder geschickt auf 079-909-1333, ein paar Baustellen, Kuchen. Und der Seli hat auch geschickt, er hat feinen Kaffee. Hallo?
1: Ja, guten Tag.
0: Das ist natürlich sehr verlockend. Aber du machst nicht nur Kaffee den ganzen Tag, du bist eigentlich ein Alleskönner, du bist auch am Velos flicken, am Velo Zubehör verkaufen. Erzähl schnell, was ist das für eine Bude, wo du SRF Virus los ist?
1: Ja, das ist so eine kleinere Bude in der Altstadt von Stämeri. Eben, wir haben einen Veloladen mit Kaffee kombiniert. Und ja, ist gemütlich.
0: Und wie muss ich mir das vorstellen? Also läuft jetzt wirklich den ganzen Tag Full Blast SRF Virus?
1: Ja, bei uns in der Werkstatt schon. Vor im Kaffee läuft es so ein bisschen gemütlicher.
0: Und wo bist du lieber vorne oder hinten?
1: Ja, schon lieber hinten. Da hört man den Virus.
0: Sehr gut, das klingt doch schon mal sehr vielversprechend. Ja, es kommen noch ein paar Bewerbungen rein. Wir schauen noch, wo dass wir morgen vorbeikommen und besuchen. Aber danke viel mal fürs Schreiben auf jeden Fall, Marceli.
1: Ja, sehr gern, sehr gern.
0: Und einen ganz schönen Tag. Hoffentlich viele Stunden in der Werkstatt wünsche ich dir mit uns.
1: Ja, danke schön.
0: Tschüss.
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0: 079-909-1333, das ist die Nummer, die ihr euch dürft bewerben, die wir euch morgen besuchen sollen. Wo hört ihr den ganzen Tag SRF Virus? Wir wollen es doch einfach wissen.

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0: zwar viel auf einmal, aber waren auf jeden Fall viele gute dabei. Ja. Na.
1: In der Velowerkstatt sind wir am Zuhören. Eine Versicherung zu Basel hat mir ein Foto von einer Pappfigur von Angela Merkel geschickt. Dann sind wir auch irgendwie noch auf der Baumschule am Zuhören. Das ist ja grossartig, wo das überall SRF-Virus läuft. Und das ist richtig schön zum Spüren. Weil ich bin da einfach in diesen vier Wänden, oder? In diesem Studio. Das ist ein bisschen langweilig. Der Cyril hat mir auch noch ein Foto geschickt von, ich glaube, es sind Aprikosen, die noch am Schneiden ist, im Fischertal, in einer Küche. Cyril, lüt mal zurück, falls du es hörst. Ich habe es probiert anzuhören, aber ich glaube, du bist zu fest beschäftigt mit Kochen natürlich. Verstehe ich auch. Aber lüt mal zurück.

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0: 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Sento da mit Slow auf SRF Virus.
1: 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Die Nachrichten von SRF um 14.30 Uhr mit Livia Schmidt. Im Grenzgebiet zwischen Tibet und Nepal hat eine Sturzflut möglicherweise viele Todesopfer gefordert. Die Behörden sprechen von mindestens 19 Todesopfern. Zudem werden laut den Rettungskräften noch hunderte weitere Menschen vermisst, darunter auch viele Reisende. So meldet die nepalesische Tourismusbehörde bis jetzt fast 400 Vermisste, darunter fast 100 aus Nepal und rund 300 ausländische Staatsangehörige, der größte Teil davon aus Indien. Auf der Liste stehen zudem unter anderem auch Staatsangehörige aus Südkorea, Australien, den USA, Großbritannien oder den Niederlanden. Über Schweizerinnen und Schweizer ist bisher nichts bekannt, wie das Schweizer Außendepartement mitteilt. Wenn Klimaaktivistinnen und Aktivisten Straßen blockieren, machen sie sich strafbar. Das hat das Bundesgericht entschieden. Es bestätigte die Verurteilung von mehreren Personen, die an zwei Straßenblockaden in Zürich in den Jahren 2020 und 2021 beteiligt waren. Die Aktivisten verlangten Freisprüche und beriefen sich auf die Meinungs- und

0: Versammlungsfreiheit. Laut dem Bundesgericht sind friedliche Kundgebungen zwar durch die Grundrechte geschützt, die Straßenblockaden in Zürich seien aber über das zulässige Maß hinausgegangen. Es handle sich um erhebliche Eingriffe in die Rechte der blockierten Personen auf den Straßen. Die Verurteilung der Aktivistinnen und Aktivisten zu bedingten Geldstrafen wegen Nötigung bleibt darum bestehen. Weiter mit Entscheiden des Bundesrats in Kürze. Ab Anfang November können Schweizerinnen und Schweizer die neue biometrische Identitätskarte beantragen. Das hat der Bundesrat mitgeteilt. Die neue ID ist freiwillig. Sie wird aber in Zukunft für Reisen innerhalb der EU nötig sein. Bereits ausgestellte Identitätskarten bleiben bis zu ihrem Ablaufdatum gültig, auch in der EU. Der Bundesrat will den öffentlichen Verkehr sicherer machen. Die Transportpolizei soll darum künftig unter anderem Geräte wie Taser einsetzen dürfen. Mit Körperkameras soll festgehalten werden, ob der Einsatz der Taser rechtmäßig war. Parteien, Verbände und andere Interessierte können sich nun zu diesen Plänen des Bundesrats äußern.
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2: Es ist ein sonniger Mittwoch, wir haben um die 27 Grad und es geht auch sonnig weiter, morgen am Donnerstag mit 30 Grad, nur in den Alpen ein paar Föhn. Das ist ein paar Föhn, ein bisschen Föhn. Das ist der Sommer-Soundtrack, sonnige Soundtrack, Sarah Larsson, ich bin Annik Leonhardt.

0: Es gibt so viele Orte, wo wir gerade dabei sind, wo wir gerade miteinander Luciano hören mit Beautiful Girl an Baustellen, in Küchen. Überall hören die SRF Virus. Überall könnt ihr euch besuchen kommen. Den Selly, den haben wir vorher schon kennengelernt, ist Velomech aus Stein am Rhein. Selly, du bist mega ein treuer Hörer von SRF Virus. Habe ich gesehen bei uns im WhatsApp-Chat-Verlauf. Seit wann hörst du uns?
1: Ich höre ja. Sicher schon ein, zwei Jahre.
0: Machst du auch häufig mit beim Hit-Battle bei den Community Bars? Sorry, was hast du noch sagen?
1: Ja, ich habe euch eigentlich über einen Kollegen kennengelernt, der euch schon im Auto die ganze Zeit gelost hat.
0: Shoutout an den Kollegen, also, da sind wir froh, hast du uns darin gefunden.
1: Ja, bin ich auch froh.
0: Und du hast mir vorher verraten, ihr seid so ein Velo-Kaffee, also vorne dran läuft ein bisschen andere Musik im Kaffee, hinten dran in der Werkstatt läuft SRF Virus, dort arbeiten gerade noch andere Mächer. Genau. Möchtest du ihnen etwas mitteilen noch? Irgendeinen Gruß?
1: Ja, einen Gruß auf jeden Fall, ja. Und ja, ist cool auch mit denen.
0: Sind es gute Mitarbeitende?
1: Ja, kann mich nicht beschweren.
0: Also Selly, dann kommen wir morgen vorbei, ist das gut?
1: Sehr schön, ja, sehr gern, ja.
0: Dann kannst du das gar nicht in der Werkstatt mitteilen, ich besuche euch morgen. Darf ich noch mein Velo mitbringen? Hallo? Also, geht's eigentlich noch? Selly? Hallo?
1: Ja, jetzt.
0: Kannst du dich nicht gerade abhängen, wenn ich sage, ich komme euch besuchen? Kann ich gerade noch mein Velo mitbringen morgen?
1: Ja, auf jeden Fall. Am besten kannst du mein Velo gerade...
0: Das wäre ein bisschen lang, muss ich ganz ehrlich sagen. Von Zürich auf Stein.
1: Aber ja, okay. Aber da umeinander soll auch schön sein zum Fahren.
0: Das ist doch gut. Also, dann freue ich mich auf euch morgen.
1: Ja, wir uns auch.
0: Bis bald. Tschüss, Selly.
1: Bis bald. Tschüss.

0: Guten Nachmittag hier auf SRF Virus. Wir gehen morgen auf Steiermarie zum Seeli. Wir freuen uns sehr, sehr fest. Ich bin gespannt, wie der Velowerkstatt aussieht, wo wir vorbeigehen schauen, wo der ganze Tag SRF Virus läuft. Je nachdem, in welchem Dorf das ihr sonst wohnt, rennt ihr vielleicht in die Lisa von unserem TikTok-Team rein. Das ist sie, die auch mit einem grünen Mikrofon ausgestattet ist.
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1: Was kann man hier machen?
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3: Ja, man kann einkaufen, man kann sich wie gemütlich nehmen. 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Wir sind immer da.
0: Dieser Dinge, das war Lisa als letztes gewesen, in diesem Dorf ABC. Also für jeden Buchstaben ein Dorf. A-Dorf sind es, Besenbüren, Käse und Brot. Hat Lisa alles schon durchgemacht und jetzt eben diese Dinge.
1: Ja, ich gehe einfach auf die Leute zu und dann wollte ich vor allem herausfinden, was kann man in diesen Dörfern machen. Aber ich letztes Mal herausgefunden, es geht gar nicht um die Dörfer, sondern es geht vor allem mehr um die Leute, was die Leute mir erzählen, weil die Leute haben manchmal so viele Sachen erlebt, so wie der Mann auch in der Tankstelle. Da hat man auch noch viel, viel mehr von sich selber erzählt. Das ist viel spannender, als was in diesen Dingen kannst du machen. Das kann ich auch googlen.
0: Ich darf dir auch Vorschläge abgeben, weil es darf, dass die Lisa als nächstes gehen soll auf dem ABC-Trip. Es muss aber ein F sein, weil mit E ist schon fix. Sie geht auf Egerkingen.
1: Hey, ist immer eine leichte Aufregung da, weil du weißt ja nicht, was kommt. Ich hoffe oder freue mich darauf auf neue Leute, die eben gerade bereit sind, dir etwas zu zeigen oder etwas zu erzählen, weil das macht es vor allem spannend.
0: Ihr werdet sehen, wer das sie in Egerkingen trifft, auf TikTok, an SRF Virus. Dann seht ihr auch noch den Herr von der Tankstelle. Und dann dürft ihr auch kommentieren, wenn ihr zum Beispiel in einem Dorf mit F wohnt. Frick, Valera, Feraldorf. Es gibt ganz, ganz viele tolle Orte, die geil wären zum Besuchen.
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0: So im Meisters auf SRF Virus an dem sonnigen Mittwoch mit 27 Grad. Es geht morgen am Donnerstag auch nochmal sehr, sehr sonnig weiter. Wir haben 30 Grad und gibt ein bisschen Föhn in den Alpen.
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0: Willkommen in dieser Sendung, wo wir euch Newcomerinnen vorstellen. Der Sound aus der Schweiz. Auch wenn der Sound gerade ein Austauschjahr gemacht hat in London. Also Künstlerin dahinter. Willkommen Ada Kalypso im Female Music Special.
2: Danke vielmals, dass ich da sein
0: kann. Wir haben uns sehr, sehr gefreut. Eben ein Jahr in London warst du. Und heute aber, die Anreise ist eigentlich noch viel spezieller als das ganze Jahr in London. Wie bist du heute da in das Studio in Oerlikon?
2: Hey, ich bin alles da gelaufen, weil ich irgendwie noch so viel Zeit hatte. Und ich habe gedacht, es ist so ein schöner Tag, ich laufe da hin. Dann bin ich losgelaufen und es war viel zu heiß gewesen. Und ich dachte, es hat jetzt wieder so ein bisschen abgekühlt, aber ich bin wirklich fast verschmachtet auf dem Weg da hin.
0: Du bist über eine Stunde gelaufen, von Seilbahn Rigiblick in Zürich?
2: Nicht über eine Stunde, so etwa so 50 Minuten.
0: Ah ja, okay. Das ist eigentlich noch ein easy Anlaufweg. Und zum Glück, also ist es aufgegangen, ich bin froh, bist du da am 3.
2: Auch.
0: Auch wenn ein bisschen verschwitzt. Von London heiko, wie war das?
2: Hey, ein bisschen anstrengend, weil ich noch zügeln musste. Und ich meine, nach einem Jahr hatte ich recht viele Sachen dort gehabt. Aber ich habe mich mega fest gefreut, wieder zurückzukommen, weil es schon cool war so in London, aber im Sommer, es ist so heiss dort. Und ich wollte nur baden und du kannst halt dort nicht wirklich baden. Darum war ich so froh, wieder heimkommen zu können.
0: Da kann man nicht nur spazieren, sondern auch in die Flüsse baden, da in Zürich.
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0: Ah, der Kalypso, der gerne schwitzt. Ob beim Laufen oder nicht, ist da im Female Music Special. Wir starten mit dem Song «Should Have Been», der während London rausgekommen ist.

0: einer von diesen 6 Tracks, die man hören kann von dir, die draussen sind, die wir heute auch alle hören im Female Music Special. Die Ada Calypso ist hier in dieser Sendung, wo ihr Schweizer Newcomerinnen kennenlernt. Und Musik, haben wir ja manchmal das Gefühl, wenn dann einfach eine Künstlerin da ist, dann so, ja, das ist einfach die, die das alles macht, aber es ist auch viel Zusammenarbeit hinter der Musik. Hast du auch schon in einem Interview verraten, mit wem schaffst du zusammen?
1: Hey, eigentlich mit dem Pino, er heißt Golado, das ist so ein Kollege von mir und er macht viel, er ist ein Produzent und er macht viel auch mit anderen Leuten Sachen. Aber ich habe jetzt in letzter Zeit habe ich auch viel einfach wie Beats zugeschickt bekommen und habe so Musik gemacht. Aber ich vermisse es eigentlich so ein bisschen zusammen im Studio sein und wie so zusammen etwas Neues arbeiten, auch zusammen einen Beat machen. Es ist halt wie etwas ganz anderes, als wenn man einfach selber zuhause etwas macht.
0: Wie läuft das ab, wenn du vorstellst, Leute, die noch nie irgendwie hinter die Musik gesehen haben, dann gehst du zu ihm ins Studio und dann sind er einfach ein bisschen an den Drums oder wie tun ihr zusammen einen Beat kreieren?
1: Ich glaube, wir haben das sogar erst irgendwie eins oder zweimal gemacht, weil eben meistens schicke ich ihm wie so Inspo-Sachen von irgendwie Zeug, die ich gerade gut finde und er schickt mir dann einfach irgendetwas. Und meistens bin ich dann einfach für mich selber daheim, weil ich liebe es. Ich finde es manchmal schwierig, so im Studio oder wenn es auch noch andere Leute hat, irgendwie voll einfach irgendetwas raushauen. Also kann auch gut funktionieren, aber ich liebe es so richtig, wenn ich so am Abend daheim meine Kerzen anmache und irgendwie, keine Ahnung, so für mich einfach kann sein. Und dann kommt es irgendwie viel einfacher an das Gefühl.
0: Ist das dann vor allem der Songtext, der entsteht?
1: Nein,
0: oder auch der Rest?
1: Ich habe eigentlich immer zuerst Melodien. Ich schreibe nie zuerst einen Text oder es eher selten. Und nachher kommt es dann wie automatisch Melodie und auch schon während dem Improvisieren kommen dann wie schon immer wieder Sätze oder so Themen, wo ich dann wie weiss, okay, es geht um das. Und erst nachher eigentlich schreibe ich den Text dazu.
0: Songentstehungsprozess und alle Geschichten hinter den Songs und alle Geschichten über die Ada Calypso gibt's heute da bei uns.
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0: Und heute mit der Newcomerin aus Zürich, Ada Kalina.

0: Vielleicht trifft er euch gerade in einem guten Moment an diesem Mittwochnachmittag. Also wenn du müsstest einen Moment oder eine Situation beschreiben, wo deine Musik am allerbesten reinpasst, was wäre das für ein Moment?
1: Ich glaube, für mich fände ich es wie am schönsten, oder ich kann das, wenn ich Musik höre, wenn ich wie allein bin, rumlaufe und einfach so mega resonate mit einem Song, oder wo es wie gerade so instant irgendwie passt. Ich glaube, das finde ich wie am schönsten. Oder ich hatte das wie auch bei dem Schurfbin-Song, den ich released habe, als ich das erste Mal Nachrichten von Leuten bekommen, die ich noch nie wirklich irgendwie gehört habe, wo irgendwie sagen so, hey, der Song hat mir irgendwie so geholfen, oder er hat so resonated, oder es ist richtig, das ist einfach mega schön zum Hören. Und ich glaube, das schätze ich fast am meisten, wenn du irgendwie allein präsent bist, irgendwie rumlaufst und einfach für dich selber so die Musik kannst spüren und irgendwie aufnehmen.
0: Und merkst, dass die Musik ankommt.
1: Mega.
0: Die Musik bei den Menschen ankommt. Vielleicht geht es euch so beim nächsten Song, den wir von der Adakalypse hören, der heisst OC. Das ist der neueste Track, der von dir draussen ist, der im Mai rausgekommen ist. Und der heisst also OC, zwei Buchstaben, O und Z.
1: Mhm.
0: Und das ist natürlich irgendwie ein bisschen kryptisch. Ich habe nicht ganz herausgefunden, was es bedeutet. Also OC ist ja irgendwie eine Abkürzung im Slang für Australien, wenn man Aussie sagt. Oder es ist die Abkürzung für eine Ounce, also für irgendwie 28,35 Gramm. Es gibt The Wizard of Oz. Es gibt mega viel, aber so wie du lachst, habe ich das Gefühl, nichts von dem stimmt.
1: Nein. Hey, es ist irgendwie lustig, weil mein Producer hat mir den Beat geschickt und er hat es einfach den OC genannt. Weil er tut immer seine Beats irgendwie benennen einfach. Und ich habe irgendwie so lange an dem rumgeschraubt und dann haben wir ihn gehabt und dann habe ich irgendwie wie so lange überlegt, so, ah, was ist eigentlich ein guter Titel? Und dann habe ich ihn gefragt, so, hey, wieso eigentlich OC? Und dann habe ich so, ja, er hat irgendwie so an Ocean gedacht und es ist halt so flowy, so mit Ocean. Dann bin ich irgendwie auch so gewesen, so, hey, eigentlich macht es mega Sinn, oder? Ich finde so, sonst bin ich manchmal viel zu lange am Überlegen, so Songtitel. Und ich habe wirklich eine riesige Liste gehabt von Sachen, wo ich mir gedacht habe, irgendwie nichts von dem passt. Und ich habe das Gefühl, wie ich so schon im Kopf so fest hatte und auch sein. Sind wir nachher so gewesen, so, ja, scheißegal, nennen wir ihn einfach so.
0: Also, es hat gar nicht, also so, nicht eine mega krasse irgendwie Definition bedeutet, oder es kommt auch nicht im Song vor, aber es ist einfach der Vibe, den er kreiert.
1: Voll.
0: So die benannt
1: Ocean,
0: hast.
1: Ocean Vibe bisschen.
0: Sehr gut. Ja, manchmal darf man es gar nicht zu fest überdenken, dass es einfach so kommt, wie er mal geheissen hat, der Beat. Das ist Adakalypso mit OC.

0: Ich finde, wenn man die Geschichte kennt von dir, die du vorher gerade erzählt hast, Adagalypso, dann gehört man den Ozean auch ein bisschen.
1: Gell?
0: The Ocean, so das Flowing. Und du hast vorher gesagt, du hättest ihn gar noch nie mehr gelost, seit er draussen ist. Auch sie, im Mai ist er rausgekommen. Mm. Jetzt hast du ihn zuerst mal wieder auf den Ohren gehabt. Was hat es gemacht mit dir?
1: Hey, ich finde, es tut manchmal gut, wieder Musik zu hören, weil ich habe, bevor er rausgekommen ist, habe ich ihn so oft gelost und auch mit dem Master bin ich irgendwie nie zufrieden gewesen. Und wirklich so viel gelost, bis ich es nicht mehr hören konnte. Und einfach mal released und klar und jetzt voll schön gewesen, wieder mal
0: den rausgekommen. Finde ich, er ist doch noch gut abgemischt.
1: Ja.
0: Man kann das doch machen. Oh, sie hat einen Song geheißen, das sind zwei Buchstaben, O und Z. Und darum spielen wir ein kleines Spiel.
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0: Wir möchten unsere Gästinnen natürlich immer auch sonst noch kennenlernen, nicht nur das Musikalische an der Calypso. Heute Newcomerin aus Zürich, 23 bist du und ich habe ein kleines O oder Z. Also drei Sachen, wo du dich zwischen O und Z musst entscheiden. Das erste ist Orange oder Zitrone?
1: Zitrone.
0: Warum?
1: Ich trinke jeden Morgen Zitronenwasser. Oder ich versuch's.
0: Das soll mega gesund sein, gell?
1: Voll.
0: Orange nicht so oft, in dem Fall.
1: Nein, nicht wirklich.
0: Bist du organisiert oder zerstreut?
1: Ich wäre gerne organisiert, aber ich bin eher zerstreut.
0: Schon das zweite Mal ein Z?
1: Ja.
0: Würdest du lieber an einem ersten Date in die Oper gehen oder in den Zirkus?
1: In den Zirkus.
0: Du bist eine Z-Maus. Warum im Zirkus?
1: Weil ich habe ein Operentrauma. Weil ich als Kind mega oft mit in die Oper, was mega toll ist natürlich, aber manchmal, wenn du so 3 Stunden als Kind in der Oper bist, ist es ein bisschen zu lang.
0: Ei, das kann ich mir vorstellen. Aber vielleicht ist das auch gleich irgendwie, hat die musikalische Prägung in dem Fall schon dort angefangen.
1: Genau. Wahrscheinlich.
0: Aber gleich gehen wir jetzt lieber im Zirkus.
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0: international tönender Sound ist das aus Zürich von der Mercy. Die Mercy hat aber Wurzeln in Kuba und in Italien. Das ist SRF Virus.
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2: Die Nachrichten von SRF um 15.30 Uhr mit Manuela Burgermeister. Im Grenzgebiet zwischen Tibet und Nepal hat eine Sturzflut möglicherweise viele Todesopfer gefordert. Die Behörden sprechen von mindestens 22 Toten. Zudem werden laut den Rettungskräften noch hunderte weitere Menschen vermisst, darunter auch viele Reisende. So meldet die nepalesische Tourismusbehörde bis jetzt fast 400 Vermisste, darunter fast 100 aus Nepal und rund 300 ausländische Staatsangehörige. Über vermisste Schweizerinnen oder Schweizer ist bisher nichts bekannt, wie das Schweizer Außendepartement mitteilt. Der Bundesrat ergreift zusätzliche Maßnahmen gegen die Hitze und die Trockenheit. Er spricht kurzfristig über 70 Millionen Franken. Der größte Teil des Geldes, nämlich 454 Millionen, soll an Landwirtschaftsbetriebe gehen in Form von zinslosen Krediten. Damit sollen die Bäuerinnen und Bauern finanzielle Engpässe überbrücken können, die durch die Trockenheit entstanden sind. Zudem sollen im nächsten Jahr 17,5 Millionen Franken eingesetzt werden, um den Wald an den Klimawandel anzupassen. Die zusätzlichen Gelder für Wald und Landwirtschaft müssen noch vom Parlament genehmigt werden. Peter Nadasch ist tot. Der ungarische Schriftsteller gehörte zu den wichtigsten literarischen Stimmen seiner Zeit. Nun ist er im Alter von 83 Jahren gestorben. Das teilte eine Vertreterin seines Verlags mit. Literaturredaktorin Franziska Hirsbrunner.
3: Peter Nadasch, 1942 in Budapest in eine jüdische Familie geboren, überlebte den Holocaust als Kleinkind in Verstecken. Seine Eltern waren Widerstandskämpfer und überzeugte Kommunisten. Nach dem Krieg

0: fielen sie beim Regime in Ungnade. Peter Nadasch widmete sein ganzes Werk der Unterdrückung und Gewalt, wobei er den Blick auch weit über Ungarn hinaus öffnete. Als sein Hauptwerk gilt Buch der Erinnerung von 1986. Auf über 1200 Seiten beschrieb Peter Nadasch seine weit verzweigte Familiengeschichte. Er tastete wie ein Seismograph eigene und fremde Erinnerungen ab und zeigte schonungslos, was Vorurteile, Hass, Krieg und Diktatur im Menschen anrichten. Neben seiner schriftstellerischen Tätigkeit wirkte Peter Nadasch auch als exzellenter Fotograf. 2012 schenkte er sein fotografisches Werk dem Kunsthaus Zug.
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2: Summer is back mit 27 Grad und ganz, ganz viel Sonne. Jetzt steuern wir durch den Mittwochnachmittag. Richtig sonnigen Donnerstag. Dort haben wir 30 Grad morgen und Föhn in den Alpen. Wir sind im Female Music Special. Mein Name ist Annik Leonhardt.

0: Sie hat als Kind müssen mit den Grosseltern in der Oper. Sie macht jetzt aber keine Oper selber, sondern Melodic Rap. Ada Calypso ist das, was ich heute kennenlerne im Female Music Special. Hast du mal überlegt, Oper machen?
1: Hey, bis jetzt noch nicht. Vielleicht.
0: Ah, vielleicht kommt es noch, meinst du? Wenn das ganze Kindheitstrauma überwunden ist.
1: Voll, wer weiß.
0: Dass du erst 4 Stunden in so Oper hocken. Aber ich habe schon das Gefühl, das hat ja vielleicht schon irgendeine frühe Prägung irgendwie mitgegeben oder so, das musikalische Gefühl. Was hast du das Gefühl, hat das mit dir gemacht?
1: Hey, ich glaube auch vor allem meine Eltern haben immer schon mega viel Musik abgelassen. Also es ist wie immer irgendwo Platten gelaufen. Oder meine Grossmutter hat auch immer am Abend mir so Liedli vorgesungen oder zusammengesungen. Ich glaube, das hat schon auch geprägt, sicher.
0: Dann hast du mega früh selber schon angefangen, Musik zu machen. Indie-Sound zuerst mit 14. Und seit 3 Jahren ist eben der Melodic Rap raus. Hast du mit dem angefangen? Down With You. Wie ist das gelaufen, dass es nachher zu dem gekommen ist? Hast du da irgendwie, bist du am Morgen mal aufgewacht und hast gedacht, so, das machen wir jetzt? Oder ist das ein langer Prozess gewesen?
1: Hey, ich habe eben angefangen mit Indie-Musik mega lang und nachher ist wie mal ein Kollege auf mich zugekommen und hat gesagt, willst du eigentlich mal die Musik live spielen? Und nachher haben wir wie so ein bisschen eine Band gehabt und haben auch, glaube ich, 3-4 Mal live gesungen mit meiner Indie-Musik, wenn ich noch auf Soundcloud habe.
0: Muss man dann auch an der Calypso suchen? Was muss man dort suchen?
1: Ja, auch Ada Calypso. Aber es ist mehr, ich habe einfach alles selber aufgenommen, so auf Kopfhörer. Es ist wirklich so Soundcloud-Qualität.
0: aber es sind Anfänge.
1: Voll. Und nachher eben mein Producer, den ich jetzt habe, er war auch dort dabei gewesen. Und nachher haben wir uns wie so ein bisschen kennengelernt. Und dann war es so, hey, wenn wir eigentlich mal zusammen ins Studio gehen. Und nachher ist eigentlich gerade der Song entstanden, relativ schnell. Und ich bin einfach vorbeigegangen und nach einem Tag haben wir das so ein bisschen aufgenommen. Und dann ist das eigentlich gerade zustande kommen, dass wir dann nachher noch weiter zusammen Musik gemacht haben.
0: Also gleich ein bisschen Zufall. Ein bisschen Opernprägung, ein bisschen Zufall. Und wer weiß, wo es noch überall angeht. Und das ist eben der Song, der so schnell entstanden ist. Ada Calypso mit Down With You.

0: Wenn ihr jetzt gerade Leute geschaltet habt und gefunden habt, was ist das für ein geiler Song, den habe ich noch nie gehört auf SRF Virus. Ihr seid im Female Music Special, heute mit der Ada Calypso und das ist Down With You gewesen. Ihre erste Release, der ist 3-jährig und das Jahr bist du am M4 Music in der Demo-Tape-Klinik gewesen. Man muss ein bisschen ausholen, das M4 Music, das ist ein Festival für auch Newcomerinnen, Newcomer. Und dort kann man seine Demos einschicken. Dort kommen einmal über 1000 Demos, bekommen die als Einsendungen und wählen die 61 Besten aus oder Selected Artists. Und in der einen Kategorie, Lyrics and Beats, ist der dabei gewesen. Why Do I von der Ada Calypso. Weißt du noch den Moment, wo du Bescheid bekommen hast, dass du unter diesen 15 bist in der Kategorie Lyrics and Beats?
1: Ich glaube sogar, ich habe es nicht mal als erstes gesehen, sondern jemand hat es mir zugeschickt auf Insta. Und ich war irgendwie, glaube ich, gerade am Arbeiten. Dann habe ich, es war in London, und dann habe ich das denen gesagt, so, boah, voll krass. Und die haben das halt nicht gecheckt, weil sie nicht wissen, was es ist. Ich habe mich so gefreut dort.
0: Also deine Teamkolleginnen und Kollegen in London sind so gesehen, okay, cool. Voll. Aber du hast dich wenigstens können freuen.
1: Mega.
0: Ja. Auch wenn du es nicht als erste erfahren hast. Ausgewählt worden. Und dann ist das so, dass wenn man ausgewählt wird, dann kann man dort in so eine Session gehen, wo eine Jury das Demo auch nochmal an, hört den Song und gibt Feedback. Was hast du von dieser Round mitgenommen?
1: Hey, ich glaube, eben sind gesagt, es hat viel Potenzial rum. Aber dass es halt eher schwierig ist, halt eben, wie es auf Englisch ist, so in der Schweiz Anklang finden. Was auch mega fair ist. Aber ich glaube, meine meisten Listeners sind eh nicht aus der Schweiz, bis jetzt. Und ich habe es, glaube einfach mega inspirierend gefunden, mit anderen Artists zusammen zu sein. Und es hat auch wie selber nochmal so ein bisschen einen Push gegeben, was ich mega schön gefunden habe.
0: Und so viel inspirierter nachher wieder auf London zurück, was du aus dem Jahr gemacht hast. Und hast nachher können besser erklären, was das jetzt für ein Anlass gewesen ist, deine Teamkolleginnen und Kollegen. Irgendwie mit Inspiration bist du weggegangen. Was hast du das Gefühl, hast du, was für eine Welle hast du mitgenommen von dem Anlass?
1: Ja, eben viel Inspiration oder auch gesehen, was andere machen oder wie. Ich habe oft das Problem, dass ich immer das Gefühl habe, ich mache zu wenig. Egal, in was für Aspekt vom Leben. Und es hat mir auch nochmal gezeigt, so, hey, es kommt einfach, wie es kommt. Oder wie so, viele Leute haben mir auch gesagt, so, hey, es muss nicht jeder Song perfekt sein. Tun einfach releasen, es ist scheißegal, so ein bisschen so. Und ich finde, das Mindset hat mir mega geholfen.
0: Voll, also auch ein bisschen weitermachen. Ein bisschen Bestätigung, dass man gar nicht alles kann machen.
1: Mega. Und das halt nicht alles muss perfekt sein. Das finde ich mega wichtig zum Hören, weil für mich muss eigentlich alles immer perfekt sein. Sondern einfach mal Sachen rauslassen, wenn es jetzt nicht 100% das ist und einfach weitermachen.
0: Gibt sicher 2-3 Leute, die jetzt gerade am Zulassen sind, die das auch wieder mal dürfen hören. Ihre kleinen Perfektionistinnen und Perfektionisten. Es muss nicht alles immer perfekt sein, aber es ist halt schon cool, wenn es sehr gut tönt.
1: Ja, das auf jeden Fall.
0: Das ist Ada Calypso mit Why Do I.

0: das ist Kings Elliot an einem 27 Grad warmen, sonnigen Mittwoch, wo man schon bald in Dunstingen slidet, wo noch wärmer ist, 30 Grad und Föhn bringt in die Alpen.
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0: Das ist euer Ort, um neue Musik zu entdecken. Heute mit der Zürcher Newcomerin Ada Calypso. Jetzt hast du die erste Stunde von deinem ersten Live-Radio-Interview vorbei. Wie geht's dir?
2: Hey, super. Ich finde es sehr angenehm. Schönes Studio.
0: Das ist gut, wenn man sich wohlfühlt bei uns. Ada Calypso ist da mit Songs von ihr, aber auch mit Musik, die dich inspiriert. Wir haben vorher gerade erfahren, dass dein Papi jetzt am Zuhören ist. Liebe Grüße an dieser Stelle. Das ist auch er, der dich der Musik von der Erika Badu vorgestellt hat. Habe ich erfahren in einem Interview, das du mal gegeben hast, dass er einmal Platten aufgelegt hat. Wie hat das früher ausgesehen? Hast du, bevor du gelaufen bist, schon mitgesungen bei der Erika Badu?
2: Hey, so genau weiss ich es jetzt nicht mehr, aber er hat halt eine riesige Plattensammlung. Und meine Mami hat auch viel Musik los, Bob Marley, Erykah Badu. Und voll, eben, es ist immer ein bisschen Musik gelaufen. Und ihre Musik ist so richtig etwas, wo it speaks to you. Es ist so richtig, einfach richtig Musik, die einem catcht irgendwie.
0: Was macht es mit dir, wenn du jetzt einmal wieder Erykah Badu hörst?
2: Hey, meistens höre ich es, wenn ich wieder so ein bisschen zu mir selber zurückkomme. So ein bisschen spirituell auch. Hilft es mir mega, wenn ich so ein bisschen in meinem Zimmer bin, mein Zeug mache und einfach selber zu mir reintappe, wie ich mich fühle gerade.
0: Zum inneren Kind? Vielleicht auch, weil du sie als Kind gelöst hast. Ursprünglich einmal. Hilft euch vielleicht auch, zum Wagen schnell wieder zurück zu euch selber zu finden. Musik mitgebracht von der Ada Calypso hier im Female Music Special. Das ist Erykah Badu.

0: Das ist das Female Music Special. Die Erika Badu mit I'll Call You Back mitgebracht von der Ada Calypso, wo die auf Platte zum Beispiel von ihrem Papi gelost hat, mit den Grosseltern früher in der Oper ist und mittlerweile melodic Rap macht. Ihr lernt Musik von Schweizer Newcomerinnen kennen. Ihr lernt aber auch die Musik kennen, die diese Schweizer Newcomerinnen gerne hören. Und Ada Calypso, du hast uns heute TG Black noch dabei. Künstlerin aus Kenia. Wie hast du sie entdeckt? Oder warum hast du sie auf deinen drei Songs, die du uns mitgebracht hast, dabei?
1: Hey, ich kenne sie schon recht lang. Ich glaube auch, wo sie noch gar noch nicht so erfolgreich war. Und sie war auch wieder so eine Künstlerin, die einfach so einfach Musik, die gerade sofort connected. Und ich habe das schon auch oft, aber mit ihrer Musik ist wirklich so fast jeder Track fühlt sich einfach so ein bisschen wie zu Hause an. Und es ist wie so Comfort-Musik. Oder auch, wenn ich irgendwie unterwegs bin oder so mich confident fühle, ich höre einfach ihre Musik und es passt einfach.
0: Wie ist das Gefühl, also wie merkst du das, wenn die Songs los ist, ob sie jetzt mit dir connectet oder nicht? Was macht es, wenn sie connectet, jetzt zum Beispiel TG Black?
1: Ich habe das Gefühl, es ist wie so eine Frequency, die einfach aligned mit mir. Oder man kann es gar nicht so gut erklären, so, es passt einfach und es ist wie, aber man kann sich wie mit dem identifizieren und es fühlt sich einfach gut an.
0: Man muss es vielleicht einfach fühlen und kann es nicht unbedingt erklären.
1: Genau.
0: Darum hast du einen Track von ihr dabei. TG Black ist das mit Teflon. Das ist das Female Music Special. Mein Name

0: Man darf es noch fast als Geheimtipp anschauen, wo ihr da bei SRF Virus im Female Music Special mitbekommt. TG Black ist das mit Teflon. Ada Calypso hat euch die Bim gebracht. Ist eine Newcomerin aus Zürich. Die heute ihre Inspo-Songs dabei hat. Und TG Black, was macht sie mit dir? Was gibt sie dir für ein Motto mit?
1: Hey, ich glaube, Motto auch so, dass sie einfach immer weitermacht. Oder ich habe gerade vorhin noch ein Interview gelesen von ihr, weil ich weiss, irgendwie gar nicht so viel über sie, oder es gibt nicht so viel. Und wo sie auch sagt, so, hey, sie hat Zeiten, wo sie mega demotiviert ist und wo du irgendwie das Gefühl hast, es geht wie nicht weiter, aber du musst halt einfach immer weitermachen. Und ich finde aber, das merkt man auch so in ihren Songs. Es ist immer so gechillt und es ist so ein angenehmer Vibe und immer so ein bisschen sorgenlos, habe ich das Gefühl, kommt so ein bisschen rüber. Was mir auch mega gefällt, ist ihre visuelle Sprache. Vor allem als Designerin. Voll so Videoclips oder so ihr Logo. Oder einfach so, wie sie das anteast. Finde ich mega, mega schön.
0: Sachen, die sofort connected. Nicht nur mit dir übrigens, zum Beispiel auch mit dem Adrian, der gerade auf 079 909 13 33 geschrieben hat. Richtig guter Song gewesen. Hat also einen neuen Fan gewonnen. Es ist schwierig, um sich für 3 Songs zu entscheiden. Unsere Gästinnen im Female Music Special dürfen da mal noch 3 Songs mitbringen, die sie gerne hören oder die sie inspirieren. Du hättest wahrscheinlich 50 können bringen oder 100, ich weiss es nicht genau. Du hast dich aber für Erika Badu, TG Black und für Doji.

0: wieso hat es Doji in die Auswahl geschafft?
1: Hey, auch wieder aus dem gleichen Grund wie TG. Auch einfach, es spricht irgendwie so fest zu mir und ich kann, eben, sie ist ja schon mega lang eigentlich an Musik machen und ich habe sie wie ein paar Songs für ihr kennt, aber sie selber, der Artist, habe ich halt erst durch das, es war ja nicht das Album gewesen, sondern...
0: Das war der Grammys, oder?
1: Ja, das Death Row, ist ja, es heißt, es war nicht das Album gewesen, sondern irgendwie...
0: Ein EP, oder?
1: Mixtape,
0: glaube ich. Ah, ja, ein Mixtape, das Doji rausgebracht hat.
1: Mega, und das habe ich irgendwie so cool gefunden und ich bin mega oft, habe ich das so, dass ich so inspiriert bin von einem Song und nachher höre ich ihn wirklich so 30 Mal am Tag voll und durch das hat es mich auch ein bisschen mehr inspiriert, so ein bisschen mehr das Melodic Rap, also sie ist ja Rap, aber so ein bisschen mehr in das reinzutappen.
0: Wir hören Doji mit Death Roll. Was hast du das Gefühl, wie viel Mal hast du den Song in dem Fall schon insgesamt gehört in deinem Leben?
1: Wow, ich könnte keine Nummer geben, aber sicher sehr, sehr oft.
0: Also 30 Mal am Tag seit mehreren Monaten. Oder so. Ah, der Calypso hat er auf die Playlist mitgebracht.

0: Doji mit Death Roll, dem Female Music Special. Wenn ihr genau angehört habt, habt ihr sie vielleicht gehört, singen Fall Back. Und so heisst auch der nächste Track von der Adekalypse, den wir hören. Hat das einen Zusammenhang oder ist das Zufall?
1: Zufall. Den habe ich, glaube ich, schon früher geschrieben.
0: Du bist vor der Doji.
1: Nein.
0: Fallback hören wir, Adekalypse, Newcomerin aus Zürich, 23 ist sie. Heute im Female Music Special lernen wir dich kennen. Und du hast es vorher schon angetönt, wo du über TG Black geredet hast, dass du auch schön findest, wenn Künstlerinnen visuell am Start sind, weil du bist selber Grafikdesignerin und Musikerin. Also ein kreativ Sprudeltalent. Sie nickt einfach. Wie hilft das dir gegenseitig, dass auch die visuelle Sprache mega hast und die musikalisch?
1: Also sicher für so Covers habe ich eigentlich fast alle selber gemacht. Auch das Musikvideo für Glow habe ich selber geschnitten. Und ich finde, das hilft schon sehr fest, aber es kann auch mega anstrengend sein. Weil meistens würde ich einfach am liebsten jemanden haben, der mir das alles macht. Aber erstens Geld und zweitens kann ich es dann nicht so, wie ich es genau will. Mhm. Aber nein, ich finde, es hilft sicher.
0: Und was ist denn das Herausforderndste, wenn du sagst, eben, also es hilft, es verbindet, es ist sicher schön, dass du alles kannst. Und wo merkst du, dass du vielleicht auch an Grenzen kommst oder dass es dich herausfordert, dass du beides kannst?
1: Ich finde, es gibt immer... Also es ist mega stressig und es gibt halt recht viel Druck, wenn ich halt wie zuerst einen Song habe, dann noch Mix mastern und dann muss ich noch eine Deadline haben fürs Cover, aber sonst habe ich auch noch mega viel zu tun. So ein bisschen das sind so Sachen, die ich manchmal gerne würde abgeben, aber halt auch mega gerne selber mache. Das ist wie so ein bisschen beides.
0: Würdest du sagen, es ist eher Fluch, eher Segen? Also wenn du so in einem Ratio müsstest angeben?
1: Nein, schon eher Segen, würde ich sagen.
0: Okay. Sagen wir mal. Also es bringt sicher viel.
1: Voll.
0: Und man kann viele Sachen verbinden, man kann Sachen schöner sehen, man kann Sachen designen.
1: Das stimmt.
0: Wir hören Adekalypse, Grafikdesignerin und Musikerin. Und das ist ihr Song Fallback. Ihr seid im Female Music Special.

0: da gibt es ja auch noch ganz, ganz viele Fans, die darauf warten, ob da vielleicht irgendwann mal noch Hochzeitsfotos auftauchen von der Taylor Swift und dem Travis Kelce, die haben Anfang Juli geheiratet. Bis jetzt hat man noch nichts gesehen. Es ist 16:30 Uhr, wir sind BSRF Virus und das ist Livia Schmidt. 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
1: 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In den USA haben sich in einem großen Gerichtsverfahren der Mutterkonzern von Facebook und Instagram mit 29 Bundesstaaten geeinigt. Meta soll insgesamt knapp 17 Milliarden US-Dollar bezahlen. Zudem verpflichtet sich Meta, tägliche Nutzungslimits und Nachtsperren für Jugendliche festzulegen. Bei einer Sturzflut im Grenzgebiet zwischen Nepal und Tibet sind Dutzende Personen ums Leben gekommen, gemäß letzten Informationen der Behörden mindestens 22. Es gibt aber Berichte über wesentlich mehr Tote. Hunderte Menschen werden noch vermisst, darunter sind auch fast 300 ausländische Touristinnen und Touristen. Über mögliche Schweizer Opfer ist bislang nichts bekannt. Der Bundesrat ergreift zusätzliche Massnahmen gegen die Hitze und die Trockenheit. Er spricht kurzfristig über 70 Millionen Franken für Landwirtschaftsbetriebe und den Wald, über 50 Millionen an die Landwirtschaft in Form von zinslosen Krediten. Das Parlament muss die zusätzlichen Gelder für den Wald und die Landwirtschaftsbetriebe noch genehmigen.
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0: Föhn kommt in den Alpen, die warme Luft und auch sonst haben wir heute einen sonnigen Tag und morgen auch mit um die 30 Grad. Ihr seid im Female Music Special. Mein Name ist Annika Leonhardt und das ist Lady Gaga.

0: Hallo, Fässerf Virus. Wie arbeitet ihr zusammen zum Chillen? Um nicht zu streng sein mit euch selber? Ich bin ganz sicher, dass da ein paar Perfektionistinnen bis Perfektionisten zuhören. Und da sind ihr nicht allein. Wir haben auch eine hier im Studio. Das ist Ada Calypso, 23-jährige Newcomerin, Künstlerin aus Zürich, die heute Gast ist hier im Female Music Special. Du hast aber schon verraten, in den letzten zwei Stunden, du bist daran beibringen, dass nicht alles immer super perfekt muss sein. Mhm. Wie läuft's?
1: Hey. Gut, so halb. Also schon besser als früher, aber immer noch am Arbeiten dran.
0: Wie schaffst du es zum Arbeiten dran? Also gibst du dir einmal so Aufgaben, oder?
1: Nein, ich glaube, es ist mehr einfach Mindset, dass man einfach sich muss wie bewusst sein muss. So, es ist wirklich egal, eigentlich, wenn es nicht perfekt ist. Es ist natürlich super, wenn es perfekt ist, aber einfach so ein bisschen, es ist jetzt noch nicht so wichtig.
0: Die Geschichte hinter dem Song, den wir jetzt noch hören, «Glow», den wir gerade vorher kurz gehört haben, klingt für mich aber schon irgendwie auch ein bisschen sehr perfektionistisch. Der Song, hast du mal verraten, ist ein Dialog mit dir selber. Mhm. Über was unterhaltest du dich?
1: Eben wieder so ein bisschen das Gleiche, wo auch schon Thema ist im «Why do I?», aber dass ich mir selber so oft im Weg stehe und der «Glow» ist eigentlich wie so ein Song-Anthem für mich selber, so ein bisschen, wie ich es gerne haben würde. Oder auch so Lyrics, wo ich sage, es ist wie so ein bisschen Wunschdenken, so ein bisschen so. Und bei dem Song war es auch so gewesen, dass ich den Beat hatte. Und mega lang ist mir wirklich nichts Gutes in den Sinn gekommen. Und ich hatte an dem Song, glaube ich, den längsten Schreibprozess von allen gehabt. Ich habe immer wieder irgendwie etwas geschickt, mein Producer, und es war immer so gewesen, so, ah, nein, und ich habe es eigentlich selber auch nicht so geil gefunden. Und ich weiss noch,
0: zwei Perfektionisten an einem Tisch.
1: Voll. Und an einem Abend bin ich so gewesen, so, es kann jetzt nicht sein, dass ich jetzt nicht schaffe, etwas Geiles über den Beat machen. Und bin wirklich alle gesessen, irgendwie 4-5 Stunden. Und nachher ist das rausgekommen.
0: Hast dich einfach im Kämmerli versteckt und geschrieben. Das klingt für mich mega streng. Und also sehr streng mit sich selber auch.
1: Ja, das sicher auch, ja.
0: Und hat es gut getan oder nicht so?
1: Doch, super. Nachher habe ich so Freude gehabt, ich habe es super gefunden.
0: Sehr gut. Dann ist stolz daraus rausgekommen, wenigstens.
1: Genau.
0: Dann hören wir doch das, was in diesen 4-5 Stunden im Kämmerli entstanden ist. Und lernen alle miteinander ein bisschen chillen und dass nicht alles immer perfekt muss sein. Die Ada Calypso bei uns im Female Music Special mit «Glow».

0: Das ist Musik für euch zum Entdecken. Ada Calypso mit Glow, deinem Female Music Special. Girl. Spill the tea. Ich verabschiede meine Gästinnen gerne mit drei Fragen, die nicht unbedingt etwas mit Musik zu tun haben, sondern einfach aus dem Leben gegriffen sind, wo man ein bisschen je nachdem philosophieren kann, Ada Calypso. Wo wünschtest du, wärst du aufgewachsen?
1: Boah, ich finde das eine mega schwierige Frage.
0: Du bist in Zürich aufgewachsen?
1: Voll. Und ich bin, nein, zuerst bin ich eigentlich noch in Luzern gewesen, bis ich 4 war und erst nachher sind wir da gekommen. Ehrlich gesagt, geht nirgendwo anders am liebsten, weil ich bin mega dankbar, dass ich da in Zürich aufgewachsen bin. Vielleicht London habe ich mir überlegt, weil ich ja jetzt gerade dort ein Jahr gewesen bin. Und ich halt einfach cool finde, weil es so viele Möglichkeiten dort gibt. Ich glaube, darum am ehesten vielleicht dort. Ja.
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0: Wenn du eine Erinnerung könntest löschen aus deinem Kopf, was wär's und warum?
1: Oh, das ist auch wieder eine schwierige Frage, weil ich habe vorher schon überlegt und eben wie du gesagt hast, vielleicht so irgendein peinliches Erlebnis oder irgendetwas würde ich auch nicht löschen, weil ich würde glaube nicht löschen, weil alles, wo auch wenn man Scheiß erlebt, so, es gehört dazu und es macht einem zu dem, wo man ist, drum. Mhm. Würde ich glaube nicht löschen.
0: Hat einen geformt, aber irgendwie so, wenn man mal umgekehrt ist vor falschen Personen, so, glaube ich, wäre irgendwie so etwas.
1: Ja, vielleicht schon.
0: Also irgendwie so eine doofe Kindheit. Oder ja, irgendein Umkehr, das vielleicht auch noch geschmerzt hat. Mm. Das wäre doch schade.
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0: Was ist der schnellste Weg, um dich hässig zu machen, Ada Calypso?
1: Entweder, wenn man mich kützelt. Oh. Ich hasse das Todes. Das hat auch mein Dad hat das früher immer gemacht. Und wenn man einfach so nicht aufhört, das mache ich dann richtig so. Oh.
0: Hast du den auch schon geschlagen?
1: Ja, aus Versehen, so aus Versehen Faust ins Gesicht oder so.
0: Aus Versehen Faust ins Gesicht.
1: Aber weißt du, so aus Reflex, wenn man so einfach nicht aufhört. Ja, so etwas hat irgendwie, wenn so, es hat auch so viel Wäschbiss im Moment. Nachher, ich bin nicht hässig, aber es ist so, oh. Unangenehm.
0: Und wenn dich jemand also voll auskützelt, dann ist es nicht mehr lustig, dann ist es wirklich nachher, wird geschwiegen.
1: Dann ist es nicht mehr lustig. Dann einfach im Moment nachher ist schon okay.
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0: Dann wünsche ich dir ganz wenig Wäschbiss noch für den Rest vom Sommer und ganz wenig Leute, die dich möchten auskitzeln. Danke vielmals, bist du da gewesen.
1: Danke vielmals.
0: Ada Calypso ist das im Female Music Special gewesen.

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Heute zu Gast im Female Music Special Ada Calypso gewesen. Alle diese Sendungen, die gibt es für euch online zum Hören. Auf srfvirus.ch kann man oben dran auf Highlights drücken. Dann kann man alle Künstlerinnen kennenlernen, die schon bei uns gewesen sind. Da zählt sie auch dazu, Lili Costa, die schon mal da war und auch noch live gesungen hat und gespielt hat. Das ist «You Came and You Stayed», unsere Live-Session vom Female Music Special.

0: Claire Rosenkranz singt euch in 5 Stunden von dem 26.08.26. Ein wunderschönes Datum. Ich wünsche euch einen guten Feierabend, falls ihr einen habt. Ihr könnt den Sonnig geniessen mit um die 27 Grad. Und morgen wird es noch heißer mit 30 Grad und Föhn in den Alpen.
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0: Hör, das ist so. Wir sind halt immer im gleichen Studio, jeden Tag, den ganzen Tag. Aber ihr hört das so vielen verschiedenen Orten SRF Virus. Und das ist so spannend, zu mal hören, wo ihr überall sind. Auf Baustellen, in der Küche oder in der Velowerkstatt, so wie der Selius Steinhausen.
3: Wir haben einen Veloladen mit Kaffee kombiniert. Und ja, ist gemütlich.
0: Und wie muss ich mir das vorstellen? Also läuft dort wirklich den ganzen Tag full blast SRF Virus?
3: Ja, bei uns in der Werkstatt schon. Vor im Kaffee läuft eh noch so ein bisschen gemütlicher.
0: Und wo bist du lieber vorne oder hinten?
3: Ja, schon lieber hinten. Da hört man den Virus.
0: Ja, das ist die richtige Antwort gewesen. Morgen gehen wir den Seli und sein Team drum in Stein am Riem besuchen. Ich freue mich.
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0: Offenbach sind das mit Need You The Most. Es ist ja eben so, dass es fast ein bisschen langweilig ist einmal bei uns. Wir sind immer am gleichen Ort, immer da im Studio von SRF Virus. Aber ihr, wir sind ja ganz viele verschiedene geile Orte, wo wir am Zuhören sind. Und heute Morgen hat der Fiso von euch wissen, wo ihr denn am Zuhören sind.
1: Und da sind also so viele Antworten zusammengekommen. Im Büro, in der Werkstatt, in der Schreinerei, im Auto, im Stau, im Gubberist, im Lastwagen, auf dem Weg, auf Baustelle, im Renkloch, im Bierlabor, in der WG, auf dem Dach, im Studio, in der Velowerkstatt, auf dem Bagger, in Fuerteventura, am Strand sogar, in der Küche oder im Altersheim. All diese Sachen habe ich eingebaut in meinen Rap, in Community Bars. Und so hat das getönt heute Morgen. So viele Orte, wo ihr Virus hört.

Oder was denn sicher auch noch cool ist, ein paar hören im Auto, im Stau, im Gubrist. Ey, ja, krass, Alter. Braucht vielleicht ein bisschen Geduld, darum grüße ich heute alle im Lastwagen. Auch der Dani ist uns gerade am

Webcam ein, besser schau nicht so. Virus.ch, live im Studio. Sag mir bitte nochmal, was geht jetzt gerade ab? Der Selle lässt uns live in der Velowerkstatt. Der Sascha im Bagger irgendwo in dem Land. Und du sitzt Fuerteventura am Strand. Rap die Bars in meiner Küche, gang noch lang nicht heim. Und wir hören Virus sogar noch im Altersheim.

0: Vielleicht haben wir nicht den ganzen Tag Zeit gehabt, um zu schauen, was so abgeht auf der Welt. Für das sind wir da, respektive Livia Schmid. Es ist 17:30 Uhr.
1: 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Mindestens 95 Menschen sind bei einer Sturzflut im Grenzgebiet zwischen Nepal und Tibet ums Leben gekommen, das sagen die nepalesischen Behörden. Die chinesischen Behörden sprechen von weiteren 3 Todesopfern. Hunderte Menschen werden noch vermisst. Über mögliche Schweizer Opfer ist bislang nichts bekannt. Die Schweiz stellt 500.000 Franken für Nothilfe bereit, wie das Außendepartement mitteilt. In den USA haben sich in einem großen Gerichtsverfahren der Mutterkonzern von Facebook und Instagram mit 29 Bundesstaaten geeinigt. Meta soll insgesamt knapp 17 Milliarden US-Dollar bezahlen. Zudem verpflichtet sich Meta, tägliche Nutzungslimits und Nachtsperren für Jugendliche festzulegen. Der Bundesrat ergreift zusätzliche Maßnahmen gegen die Hitze und die Trockenheit. Er spricht kurzfristig über 70 Millionen Franken für Landwirtschaftsbetriebe und den Wald. Der größte Teil des Geldes, also 54 Millionen, gehen an Bäuerinnen und Bauern in Form von zinslosen Krediten. Das Parlament muss die zusätzlichen Hilfsgelder noch genehmigen.
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0: 30 Grad gibt es morgen und Föhn in den Alpen. Und ganz, ganz viel Sonne. Das ist SRF Virus mit mir, der Annik Leonhardt.

0: Hallo, hallo, wir haben fast Breaking News eigentlich.
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0: Also jeden Tag sind es Breaking News, wenn man die neuen Sachen hört. Musik, die erst gerade rausgekommen ist, so wie zum Beispiel am Freitag, Musik von der Elena Fluri aus der Schweiz. Elena Fluri hat den Song Great Idea rausgebracht. Und Krigi aus unserem Musikteam hat Elena Fluri auch schon als Schweizer Olivia Dean bezeichnet. Kennen da wahrscheinlich die englische Sängerin. Und der Vergleich, der freut Elena.
2: Oh, das ist dann schön. Ich finde das ein super Vergleich. Da bin ich also happy. Ich finde, Olivia Dean macht cooles Zeug. Und eben, ist aus London. Das ist natürlich halt auch so ein bisschen die Welt, in der ich mich bewege, aus der sie kommt. Und ich glaube schon, dass wir wahrscheinlich ähnliche Influences haben zum Teil mit gewissen Sachen. Und nein, das finde ich einen schönen Vergleich, das höre ich gerne.
0: Vielleicht hören ihr ein paar Ähnlichkeiten, vielleicht hören ihr aber auch ein paar Unterschiede. Das ist der neueste Song von Elena Fluri, Great Idea.

0: Ganz frische Musik, die ihr hier auf SRF Virus jede Woche wieder gehört. Das war von der Elena Flurig, der Song A Great Idea.
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0: Maybe könntet ihr heute Abend wieder mal grillieren. Weil es ist wieder ein schöner sonniger Abend. Es bleibt auch sonnig bis morgen. Wir haben morgen 30 Grad und in den Alpen Föhn.
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0: Maybe könnte ich auch einfach aufhören singen und das denen überlassen, wo das könnt. Das haben wir ja zum Glück genug Leute in der Schweiz. Wir haben vor gut 10 Minuten gerade den neuen Song von der Elena Fluri gelassen, der letzten Freitag rausgekommen ist. Great Idea. Und da haben wir auch darüber geredet, dass sie mit Olivia Dean verglichen worden ist von unserer Musikfrau, der Krigi. Mit der Olivia Dean aus London, die nie etwas anderes hat werden als Sängerin.
3: I think I've always known I wanted to be a singer. I've been singing since I was like 8 years old. And I never really saw myself doing anything else.
0: Seit 18 hat sie gewusst, dass sie Sängerin werden will. Und jetzt füllt sie Stadion um Stadion. Und unsere Playlist da wie SRF Virus, das ist sie mit Man I Need.

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0: Musik entdecken, das geht ja an so vielen Orten. Zum Beispiel auf eurem Radiosender des Vertrauens. Da bei uns. A Rule ist das gerade gewesen, but not what's going on. Aber es ist ja auch schön, zum Künstlerinnen und Künstler auch live zu entdecken, oder?
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0: Das könnt ihr immer wieder. Den ganzen Sommer lang gibt es so viele Bühnen, wo Newcomerinnen und Newcomer drauf spielen. Zum Beispiel Glimmer, der Freitag. Eine junge Band, die in der Schütz Sommerbühne spielt, in Bern in der Nähe, zusammen auf der gleichen Bühne an dem Abend stehen auch Sein und Mahou. Newcomerinnen und Newcomer zum Entdecken zu Bern am Freitagabend. Es sind die zwei auf der Bühne. Am Samstagabend kann man auch zu Bern in der Werkhof Egelsee Another Me live hören. Das ist auch ein Duo aus Bern. Die gibt es am Samstag im Werkhof Egelsee. Und auch im September gibt es ganz viele Newcomer auf ganz vielen Bühnen.
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0: Swiss Sound. Das, was da am besten funktioniert. Arma Jackson auf SRF Virus am 6:30. Und das ist Livia Schmid.
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2: Mindestens 95 Menschen sind bei einer Sturzflut im Grenzgebiet zwischen Nepal und Tibet ums Leben gekommen, das sagen die nepalesischen Behörden. Die chinesischen Behörden sprechen von weiteren 3 Todesopfern. Hunderte Menschen werden noch vermisst. Über mögliche Schweizer Opfer ist bislang nichts bekannt. Die Schweiz stellt 500.000 Franken für Nothilfe bereit, wie das Außendepartement mitteilt. In den USA haben sich in einem großen Gerichtsverfahren der Mutterkonzern von Facebook und Instagram mit 29 Bundesstaaten geeinigt. Meta soll insgesamt knapp 17 Milliarden US-Dollar bezahlen. Zudem verpflichtet sich Meta, tägliche Nutzungslimits und Nachtsperren für Jugendliche festzulegen. Der Bundesrat ergreift zusätzliche Maßnahmen gegen die Hitze und die Trockenheit. Er spricht kurzfristig über 70 Millionen Franken für Landwirtschaftsbetriebe und den Wald. Der größte Teil des Geldes, also 54 Millionen, gehen an Bäuerinnen und Bauern in Form von zinslosen Krediten. Das Parlament muss die zusätzlichen Hilfsgelder noch genehmigen.
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0: Das ist der Mittwochabend mit SRF Virus. Falls ihr heute noch irgendetwas Wichtiges machen wollt, es wäre ein schönes Datum, das ihr euch daran könnt erinnern könnt. Der 26.08.26. Ich weiss auch nicht, irgendwie ein Feiertagsnacht zum Beispiel oder ein Heiratsantrag. Es gibt 30 Grad morgen und viel Sonne. Mein Name ist Annik Leonhardt.

0: Wir sind bei SRF Virus. Am Mittwochnachmittag lernen wir einmal eine Künstlerin kennen, eine Newcomerin aus der Schweiz, meistens im Female Music Special. Heute war das Ada Calypso. Sie ist vorbeigekommen mit 6 Songs, die sie draussen hat. Und einer davon ist der. Der heisst OZ, also einfach OZ. Und ich finde natürlich Songtitel ultra spannend, ich finde Songtext ultra spannend, da wollte ich wissen, ja, also was bedeutet das OZ? Also es gibt ja so, auf Englisch Slang ist das für Australien, Aussie, oder eine Unze, eine Ounce, irgendwie 28,35 Gramm. Ist es gerade um die Zauberer von Oz? Alles ist es nicht.
1: Mein Producer hat mir den Beat geschickt und er hat es einfach den OZ genannt, weil er tut immer seine Beats irgendwie benennen einfach. Und ich habe irgendwie so lange an dem rumgeschraubt und dann haben wir ihn gehabt und dann habe ich irgendwie so lange überlegt, so, ah, was ist eigentlich ein guter Titel? Und dann habe ich ihn gefragt, so, hey, wieso eigentlich OZ? Und dann habe ich so, ja, er hat irgendwie so an Ocean gedacht und es ist halt so flowy, so mit Ocean. Sonst bin ich manchmal viel zu lange am überlegen, so Songtitel. Und ich habe wirklich eine riesige Liste gehabt von Sachen, wo ich mir gedacht habe, irgendwie nichts von dem passt. Und ich habe das Gefühl, ich so schon im Kopf so fest gehabt an OZ. Sind wir nachher so gewesen, so, ja, scheißegal. Nennen wir ihn einfach so.
0: Und wenn er genau anhört, dann hört er das flowige, wellige wie Ocean OZ in diesem Song. Und das ist Ada Calypso, Newcomerin aus Zürich, mit dem Song OZ.

0: Ada Calypso ist das. Eine neue Stimme für eure Ohren. Vielleicht haben sie noch nicht kennt. Die Newcomerin war heute im Female Music Special. Da haben wir sie gerade mit dem Song OZ gehört, also OZ. Dann habe ich sie ein bisschen besser kennenlernen und habe ein kleines This or That mit O oder Z gemacht. Da hat sie unter anderem beantwortet, ob sie an einem ersten Date lieber in die Oper oder lieber in den Zirkus wählen. Und da hat sie gerade schon ganz am Anfang von der Sendung ein kleines Kindheitstrauma müssen auspacken, leider. Was, das, vor allem, dass sie ein Kindheitstrauma hat, ob es von der Oper oder im Zirkus ist, das gehört ihr auf srfvirus.ch. Wenn ihr oben drauf Highlights drückt, kommen wir gerade zu der Sendung mit der Ada Calypso.
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0: Wow, wow, wow. Auch am Mittwochabend der Post Malone auf SRF Virus kurz vor dem 7. Ein warmer, sonniger Mittwoch haben wir und einen 30-gradigen Dunstig. Das werden wir auch heute Abend im Meteo hören. Heute das letzte Mal mit ihm.
1: Meine sehr verehrten Damen und Herren, ich begrüße Sie hier ganz herzlich bei SRF Meteo.
0: Mit Thomas Bucheli. Ganz, ganz lang da bei SRF Meteo gewesen. Wird jetzt pensioniert, hat heute Abend die letzte Sendung. Wie ist so die Stimmung?
1: Ja, also im Moment bin ich irgendwie ein bisschen nervös, weil es ist halt doch nicht einfach eine normale Sendung. Und gleichzeitig muss ich mir halt eben bewusst sein, es ist wirklich die letzte Sendung. Aber ich glaube, das verarbeite ich dann definitiv erst auf dem Dach oben.
0: Das kann ich mir auch vorstellen, dass man sich das gar nicht vorstellen kann. Vorstellen, nach so langer Zeit, nach so vielen Jahren. Der Thomas Bucheli heute das letzte Mal auf dem Meteodach. Ich kann empfehlen zum Einschalten, ich weiss nicht, was passiert, aber ich könnte mir vorstellen, dass es da noch vielleicht das ein oder das andere Tränchen regnet.
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0: Ich wünsche einen schönen Mittwochabend und einen schönen, warmen, heissen Donnerstag. Mein Name ist Annik Leonhardt. Hi.

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